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Die Menschen hier im Norden sind halt schlaue Leute. 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

Anschäten, Herr Pastor. Auch wieder so ein alter Hamburger Spruch, aber woher kommt er? Dieser Spruch ist ein typischer Hamburger Dönche, nachdem ein kleiner Junge im Religionsunterricht seinen Pastor zur Allgegenwärtigkeit des Herrgotts befragt. Herr Pastor, wohnt der Herrgott auch in unserem Haus? Natürlich, sagt der Pastor. Der Junge fragt weiter, ist der liebe Gott auch in unserem Hausflur? Selbstverständlich, antwortet der Pastor wieder, da auch. Der Junge lässt nicht locker und fragt, ist der liebe Herrgott, Herr Pastor, ist der liebe Herrgott auch in mein Papa sein Weinkeller? Jawohl, sagt der Pastor, der liebe Gott ist überall, somit auch dort. Daraufhin der Junge, anschäten, der Pastor, mein Vater hat gar keinen Weinkeller.

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0: Hallihallo und einen wunderschönen guten Morgen hier bei der Sendung Kasselfonie. Ich bin der Matthias Froherz und ich begleite euch von 7 Uhr bis um 10 Uhr in den Morgen hinein. Ja, was habe ich für euch hier mitgebracht? Natürlich jede Menge Musik und dazu auch so ein paar kleine Berichte. Ja, und wisst ihr was? Wir legen jetzt einfach mal los und machen erstmal ein bisschen Musik.
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Oh, ja, ich bin ja hier auf Sendung. Gut, dass es alles so geht. Alles klar, jetzt mal eine andere Geschichte. Guten Morgen erstmal und herzlich willkommen zur Kasselfonie. Freunde, ja, wie sage ich, heute ist mal wieder Sonntag, der 4. Oktober, also ein Tag nach dem Tag der Deutschen Einheit. Ja, nee, ist klar. Freunde, das ist schön, dass ich hier wieder mal sende. Alles klar, aber davon mal ganz abgesehen, das mache ich eigentlich jeden Sonntag. Naja, gut, okay. Aber heute lasse ich mal ein bisschen Klassik weg. Heute machen wir mal so, ja, etwas mehr angenehme, also für auch angenehme Musik, die, ja, nicht der Klassik so hundertprozentig entsprechen. Aber das ist jetzt auch vollkommen wurscht. Wisst ihr was, Leute? Jetzt habe ich hier für euch hier ein bisschen Udo Lindenberg und, ja, ein bisschen Chris Barber. Alles klar, auf geht es, sage ich dazu.

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1: Ich habe vorhin gemerkt, dass einige unserer Zuschauer sogar ein bisschen Farbe bekommen haben. Waren sicher ein Urlaub. Wie? Wir auf den ostfriesischen Inseln haben wir auch sehr viele Touristen und ich beobachte ab und zu das Geschehen schon mal so, wenn die sich immer in der Sonne sitzen und die beiden hier ihre ganzen Dinge eingeschmiert haben. Man kann sie gar nicht anfassen. Und guten Tag, haben sie sich ein... Oh. Ja. Es gibt ja Leute, die... Also, wenn mal 2-3 Tage keine Sonne scheint, dann flippen die völlig aus. Haben sie die Sonne gesehen? Ja, zweite Straße links. Wo? Es gibt sogar welche, die wollen zwischen den Fingern braun werden. Da liegen sie so in der Sonne. Oder einer, der wollte unter den Achselhöhlen unbedingt braun werden und hat zu lange in der Sonne gelegen, hat er darunter einen Sonnenbrand bekommen. Und jetzt muss er immer mit erhobenen Händen durch die Stadt laufen. Und damit das nicht so komisch aussieht, hat er sich einen gemietet, der mit dem Revolver hinter ihm hergeht.

Ja, Entschuldigung, Entschuldigung, Entschuldigung. Freunde, Freunde, Freunde. Ja, nee, ist klar. Wenn ihr meint, dass ich hier eingeschlafen bin, nee, nee, nee, nee, nee. Ich war mal gerade schnell in der Küche. Mein Kaffee, Wasser, das kocht gerade so schön. Ja, vor sich hin und ich bin nicht da. Scheiße. Naja, egal. Freunde, ich mache hier auf alle Fälle für euch weiter und bringe, ja, in den nächsten 10 Minuten, da kommen dann so ein paar kleine, oder kommt ein kleiner Bericht. Und wenn's zum Tage ist, ja, nee, ist klar.

0: Oh God, I... 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
1: Für die Meldungen im Studio Michael Miem. Die anhaltenden Gefechte im Gazastreifen sorgen weiter für Tote und Verletzte.
2: Zuletzt waren bei einem israelischen Angriff mindestens 5 Menschen getötet worden. Getroffen wurde demnach eine Wohnung in einem Gebäude im Westen von Gazastadt. Nach Angaben des Schifa-Krankenhauses wurden mindestens 5 weitere Menschen verletzt, einige von ihnen schwer. Rettungskräfte suchten unter den Trümmern nach weiteren möglichen Opfern.
1: Die wirtschaftliche Angleichung zwischen Ost und West kommt seit Jahren kaum noch voran. Nach Berechnungen des Instituts der deutschen Wirtschaft erreichten die 5 ostdeutschen Flächenländer im vergangenen Jahr knapp 79% der Wirtschaftskraft der westdeutschen Länder. In den vergangenen 6 Jahren gab es kaum Veränderungen bzw. Verbesserungen. In Spanien haben Zehntausende Menschen gegen die angespannte Lage auf dem Wohnungsmarkt demonstriert. In Städten wie Madrid und Valencia forderten sie bezahlbaren Wohnraum und mehr Schutz für Mieter. Nach Angaben des staatlichen Fernsehsenders waren Kundgebungen in mehr als 50 Städten angekündigt. Eine Demonstration in Barcelona wurde wegen einer Unwetterwarnung verschoben. Der Bundesgerichtshof hat eine Preiserhöhung bei Amazon Prime für unwirksam erklärt. Amazon hatte die monatliche Gebühr vor 4 Jahren von 7,99 € auf 8,99 € angehoben, ohne die Zustimmung der Kunden einzuholen. Auch der Jahrespreis wurde erhöht. Betroffene Kunden können deshalb unter bestimmten Voraussetzungen Geld zurückfordern. Verbraucherschützer empfehlen, Ansprüche über eine Sammelklage geltend zu machen. Die AfD kommt in einer aktuellen INSA-Umfrage erstmals auf 30%. Damit gewinnt die Partei im Vergleich zur Vorwoche 1 Prozentpunkt hinzu. CDU und CSU verlieren 1 Punkt und sinken auf 18%. Gleichzeitig ist auch die Zustimmung zu Bundeskanzler Merz so niedrig wie noch bei keinem anderen Bundeskanzler zuvor. Nur noch rund 10% sind mit seiner Arbeit zufrieden. Soweit die Meldungen aus der Nachrichtenredaktion. Auch zum Wochenende keine Überraschungen. Hallo, hier ist Michael Miem in der Wetterredaktion. Deutschland erwartet ein freundliches und überwiegend trockenes Wochenende mit viel Sonne und noch einmal angenehmen Temperaturen. Während im Norden zeitweise Wolken und etwas Regen durchziehen, bleibt es über der Mitte und im Süden nach örtlicher Nebelauflösung meist heiter bis sonnig. Die Temperaturen steigen auf 16 bis 25 Grad. Am Oberrhein können sogar örtlich Werte noch einmal um die 30 Grad erreicht werden. In der Nacht wird es vielerorts klar oder nur leicht bewölkt. Später bildet sich stellenweise wieder Nebel bei Temperaturen zwischen 11 und tiefstens 4 Grad. Der weitere Ausblick zeigt einen freundlichen Start in die neue Woche mit viel Sonne und weiterhin milden spätsommerlichen Temperaturen.
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Ja. Also, warte mal, machen wir erstmal leiser, oder? Ach, ich lass laufen. Freunde, einen wunderschönen guten Morgen und ein herzliches Willkommen hier bei Kasselfonie. Also, was habe ich jetzt hier für euch auf der Liste? Jo, das ist jetzt im Background Eric Clapton. Okay, machen wir.

Kassel klingt, nicht nur alle 5 Jahre. Stell dir vor, eine Stadt wäre ein Musikinstrument. Wenn Kassel sprechen würde, klang es dann leise? Viele denken bei Kassel sofort an die Documenta, die alle 5 Jahre kommt. Dann wimmelt es von Bildern und Touristen. Aber was ist mit dem Klang? Wer hört zu, wenn die Stadt singt? Die Antwort, fast jeden Tag. Musik in Kassel hat kein Ende. Sie braucht keine Pause und keinen internationalen Termin. Sie ist einfach da. Der Grund ist tief verwurzelt. Schon vor der Documenta gab es Konzerte. Die Kasseler Musiktage existieren seit über 80 Jahren, älter als viele Großeltern. Kassel ist keine Bilderstadt, es ist eine Klangstadt. Vom Orchester im Staatstheater bis zum Jazz in der Kneipe, überall spielt jemand. Und diese Musik gehört allen. Vielleicht hast du bemerkt, dass dein Kalender andere Daten zeigt als die Nachrichten. Offiziell feiert Deutschland den Tag der Musik am 21. Juni. Dein Kalender aber markiert schon den 6. oder 7. Juni. Kein Fehler. Kassel feiert seine Musikvielfalt in mehreren Wellen. Am 6. Juni rockten Bands wie Danko Jones und lokale Talente wie Rosmarin die Bühne. Am 7. Juni lud das klassische Publikum zum Konzert, und abends kamen an der Hessenschanze Klassik und Jazz unter freiem Himmel zusammen. Dein Kalender zeigt, in Kassel gibt es nicht den einen Tag, sondern viele Momente, in denen die Stadt klingt. Der Tag der Musik wurde gegründet, weil Musik oft im Hintergrund verschwindet. Wir hören sie im Radio oder beim Einkaufen, aber selten achten wir wirklich darauf. Er ist eine Erinnerung, hört hin. In Kassel passt das besonders gut. Ob im Theaterstübchen an einem Novembertag oder in der Hessenschanze im Sommer, hier wird Musik gemacht, damit alle mithören, nicht zuschauen. Am 21. Juni, wenn der bundesweite Tag kommt, verändern sich die Straßen. Plätze füllen sich. Streicher üben im Park, Bands aus der Nachbarschaft spielen, Kinder proben ihre ersten Auftritte. Die Stadt wird ein einziges Konzert. Niemand braucht ein Ticket, nur seine Ohren. Das Besondere, diese Kultur steht nie still. Jedes Jahr wird sie neu erfunden. Die Kasseler Musiktage treffen auf junge Musiker, die Elektronik mit Klassik mischen. Straßenkünstler bringen Rhythmus in den Alltag. Egal, ob dein Kalender den 6. oder den 7. sowie den 21. Juni anzeigt, die Botschaft bleibt, hier wird musiziert. Wenn man durch Kassel läuft, merkt man den Unterschied. Während andere Städte ohne Events stumm wirken, pulsiert diese weiter. Musik ist eine unausgesprochene Sprache zwischen den Menschen. Sie verbindet Generationen. Ein altes Lied im Rathaus trifft auf einen neuen Beat einer lokalen Band. Beides zählt gleich. Wir müssen nur die Augen schließen und zuhören. Vielleicht entdecken wir einen Sound aus unserer eigenen Straße. Vielleicht merken wir, dass Kunst nicht laut sein muss, um wichtig zu sein. Manchmal reicht ein leises Klavier im Café. Also, wenn du das nächste Mal in Kassel bist, hör hin. Die große Kunst kommt alle 5 Jahre. Der gute Klang ist jeden Tag da. Kassel beweist, eine Stadt braucht keinen perfekten Terminplan, nur Menschen, die spielen wollen. Und solange das geht, klingt sie weiter. Nicht wegen eines Datums, sondern weil Musik das Herz einer Stadt ist, und dieses Herz schlägt in Kassel niemals aus.

Einen wunderschönen guten Morgen und ein herzliches Willkommen hier zu der Sendung Kasselfonie. Ja, nee, ist klar. Heute ist mal wieder Sonntag. Ja, und Freunde, ich bin bis 10 Uhr für euch hier auf der Leitung. Naja, gut, okay. Was bringt jetzt hier die zweite Stunde? Oh, ein Joke vielleicht? Und dann habe ich, PMR. Sagt euch das was? Also ganz kurz gesagt, progressive Muskelentspannung. Ja, das habe ich mal kennengelernt, da war ich in der Reha. Ja, ich muss ehrlich dazu geben, ja, das entspannt denn wirklich. Also ich kann es bloß weiterempfehlen. Gut. Und das geht dann auch über, sage ich mal so, so gut 20 Minuten. Okay, Freunde, davon mal ganz abgesehen, jede Menge Musik habe ich auch hier. Was habe ich denn hier? Oh, Ed Sheeran, dann habe ich etwas Bruce Springsteen und ja, vielleicht noch etwas First Aid Kit. Naja, gut, okay, Freunde,

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0: Leg doch mal das Handy weg.
1: Ich ruf grad Mama an. Ja, wir sind auf dem Rückweg. Wir waren Autoscooter.
0: Wenn sie dich fragt, du warst im Autoscooter angeschnallt und hattest dein Fahrradhelm auf. Mhm.
1: Ja, war ich.
0: Ja.
1: Ja, hatte ich. Ja. Bis gleich. Tschüss. Du Oma?
0: Ja.
1: Die beiden Mädchen in Wagen 17 haben wir ganz schön fertig gemacht, ne?
0: Ja, wer über meinen Enkel lacht, den rabe ich von der Seite weg.
1: Ja.
0: Noch nix in der Bluse, aber eine große Klappe.
1: Erst war es mir ein bisschen peinlich.
0: Obi hat schön ein bisschen aufgeräumt auf der Bahn.
1: Fandst du auch gut, ne?
0: Ja, ich liebe diesen Stallgeruch. Da spürt man, dass man lebt.
1: Ja.
0: Autoscooter ist die letzte Bastion.
1: Ja.
0: Das ist der letzte Fleck in Deutschland, wo es doch echte Männer gibt. Hast ja gesehen.
1: Der Typ, der bei uns hinten auf dem Wagen wollte.
0: Leicht breitbeidiger Stand.
1: Mhm.
0: Zigarette mit dem Daumen halten. Wo hast du das heute noch?
1: Ja.
0: Nicht so neumodische Tattoos?
1: Ja.
0: Nee, mal klassisch. Ein schöner Panther auf dem haarigen Unterarm.
1: Mhm.
0: In diesem schönen alten Blau. Wie so ein Schweinestempel.
1: Oma.
0: Obi schweift ab, ne? Und hab ich nicht gesagt, du kannst rückwärts fahren?
1: Du hast mir alles beigebracht.
0: Jetzt weißt du, warum du wochenlang Omas Fenster putzen musstest.
1: Polieren.
0: Polieren.
1: Wie bei Karate Kid.
0: Das ist beim Autoscooter-Steuer dieselbe Technik.
1: Ja.
0: Du lenkst mit dem Handballen kreisförmig. Bei Kisera fährst du in die Ecke rein und...
1: Aber nie wieder fahr ich rückwärts wieder raus.
0: Ja.
1: Und das mit dem nach hinten gucken, das krieg ich auch noch irgendwann hin.
0: Musst du gar nicht. Mach's wie deine Oma beim Rückenschwimmen. Die anderen machen schon Platz.
1: Oma, woher weißt du das alles?
0: Ich war nicht immer Taxiunternehmerin, mein Svenny.
1: Du, Oma?
0: Ja?
1: Diese Jahrmarktsmalerei auf dem Kassenhäuschen mit der jungen Frau in den Lederpanties, ne? Die über die Schulter guckt.
0: Und Bump Me Baby sagt.
1: Das.
0: Ja, ich
1: das
0: weiß.
1: Das warst du, Oma.
0: In dir steckt Schaustellerblut, Sven Friese.
1: Kannst du deswegen in voller Fahrt auf die Raube springen?
0: Ich sag's ja, wir haben's im Blut. Und du kaufst nie wieder Fahrschiffs.
1: Oma.
0: Eigentlich wollte ich dir erst zur Konfirmation geben. Oma. An den Autos guter Zauberschlüssel.
1: Das ist der schönste Moment in meinem ganzen Leben.
2: Na, no, wieder da.
0: Bianca, ich hab ihm endlich alles erzählt.
3: Oh.
1: Ich find's cool.
3: Ja, Svenny, dein Vater kommt aus...
0: Autoscooter. Über Autoscooter.
3: Oh ja.
0: Können wir nicht einmal wie eine normale Familie
1: was
0: sein?
1: Ist also, was ist denn?
3: Guck mal, was ich auf meinem Handy hab. Warte.
1: Ja.
3: Da sagt ein Schlumpf Moin Moin.
0: Ja.
3: Dachte ich so.

Ja, ihr Lieben, also die jetzt gerade an dem Frühstückstisch sitzen oder an dem Morgentisch, ja, ich weiß gar nicht, wie das auf Schwäbisch heißt. Ja, nee, das ist ja eine andere Geschichte. Ja, den sage ich erstmal einen guten Appetit. Ja, Freunde, es ist ja Sonntag und gestern war ja auch schon Feiertag. Eigentlich ist das ja Samstag immer für mich ein Tag zum Einkaufen. Aber den musste ich leider auf den Freitag verschieben und versucht mal so nach 16 Uhr, ja, also alles zu bekommen, was ihr eigentlich gewohnt seid. Und jo. Wenn man dann arbeiten muss bis um 16 Uhr, dann auch in die Stadt fahren muss, da wird es verdammt eng. Naja, das war gestern. Und heute, naja, wollen wir mal sehen, ne? Sonntag. Ey, normalerweise weiß ich, dass eigentlich fast jedes Wochenende in Kassel ein Flohmarkt gibt. Ich glaube, ich werde mal recherchieren. Naja, okay, bis dato mache ich weiter. Also,

0: In den nächsten Minuten möchte ich Sie, die Hörer, einladen zur Meditation und Achtsamkeitstraining für den Alltag. Denn in der Meditation wie auch im Achtsamkeitstraining geht es darum, den Geist und die Wahrnehmung zu schulen. Der Zustand tiefer Entspannung, der durch die Meditation entstehen kann, wirkt sich vielfältig positiv auf die Gesundheit aus. Sollten Sie jetzt eine hochkonzentrierte Tätigkeit ausüben, möchte ich den Schwerpunkt in den gesprochenen Programmhinweisen legen.
1: Bitte beachten Sie vor dem Anhören dieses Audioprogramms noch folgende Hinweise. Durch die entspannende Wirkung könnten Sie einschlafen. Hören Sie dieses Programm bitte nicht in Situationen, in denen Sie nicht einschlafen dürfen, zum Beispiel beim Autofahren. Nach dem Anhören dieses Programms aktivieren Sie bitte zuerst Ihren Kreislauf, ähnlich wie morgens beim Aufstehen. Sollten Sie sich beim Anhören dieses Programms unwohl fühlen, beenden Sie es bitte ebenfalls durch die Aktivierung Ihres Kreislaufs. Dieses Programm kann keine ärztliche Beratung oder Behandlung ersetzen. Personen mit gesundheitlichen oder psychischen Problemen sollten unsere Programme erst nach Rücksprache mit einem Arzt ausüben.

Nehmen Sie eine möglichst bequeme Haltung ein. Lassen Sie nun Ihre Muskeln so locker wie möglich. Schließen Sie die Augen und kommen Sie ganz langsam hier im Raum an. Der Alltag bleibt nach und nach hinter Ihnen zurück. Nehmen Sie die Geräusche von draußen wahr und diejenigen, die hier im Raum vorhanden sind. Atmen Sie nun tief ein und aus. Spüren Sie dabei, wie die Luft ein- und ausströmt. Vielleicht können Sie einen kühlen Luftstrom an den Nasenöffnungen spüren. Ihre Aufmerksamkeit liegt nun ganz bei Ihrer Atmung. Sie spüren, wie die Entspannung sich im ganzen Körper ausbreitet. Mit jedem Atemzug werden Sie ruhiger und die Entspannung wird tiefer und tiefer. Wir beginnen gleich mit einem Wechsel von Anspannung und Entspannung einzelner Muskelgruppen. Die Anspannung muss nicht stark sein. Wichtig ist dabei, dass Sie Ihre ganze Aufmerksamkeit auf den Unterschied zwischen Anspannung und Entspannung legen. Es sollen auch keine Schmerzen auftreten. Lassen Sie dann die Muskelgruppe aus und konzentrieren Sie sich einfach auf Ihre Atmung.

Ballen Sie nun die rechte Hand zur Faust und achten Sie auf die Spannung in Ihrem Unterarm und in Ihrer Faust. Und wieder loslassen und entspannen. Achten Sie darauf, wie sich die Muskeln Ihrer Hand und Ihres Unterarmes allmählich immer mehr entspannen. Versuchen Sie auch, die Finger ganz locker zu lassen. Schließen Sie die rechte Hand erneut zur Faust und halten Sie wieder die Spannung.

und wieder loslassen. Achten Sie auf den Übergang von der Anspannung zur Entspannung. Beobachten Sie ganz genau die unterschiedlichen Empfindungen bei der Anspannung und bei der Entspannung. Schließen Sie nun die linke Hand zur Faust und achten Sie genau auf die Empfindungen, die dabei entstehen. Und wieder loslassen und entspannen. Spüren Sie das Gefühl der Entspannung und achten Sie auf die Entspannung in jedem einzelnen Finger. Schließen Sie nun noch einmal die linke Hand zur Faust und achten Sie auf die Spannung in Ihrer Hand.

und wieder locker lassen und entspannen. Konzentrieren Sie sich nun auf Ihr Gesicht. Ziehen Sie jetzt Ihre Augenbrauen fest nach oben, sodass auf der Stirn Querfalten entstehen. Halten Sie die Spannung und beobachten Sie die Anspannung in der Stirn.

und wieder loslassen. Lassen Sie die Stirn wieder glatt werden und spüren Sie die Entspannung.

und wieder loslassen und entspannen. Allmählich breitet sich die Entspannung in Ihrem ganzen Gesicht aus. In der Stirn, den Augen, der Nase, in den Wangen, in den Lippen und in der Zunge. Ziehen Sie jetzt Ihre Schultern in die Höhe. Achten Sie auf die Spannung, die dabei entsteht. Und wieder loslassen und entspannen. Spüren Sie das Gefühl der Entspannung. Ziehen Sie die Schultern jetzt noch einmal nach oben und achten Sie auch auf die Anspannung in Ihrem Rücken. Und wieder loslassen und entspannen. Achten Sie darauf, wie die Muskeln immer gelöster werden und spüren Sie, wie die Anspannung bis in die Rückenmuskulatur hineinstrahlt. Konzentrieren Sie sich auf Ihre Atmung und sprechen Sie innerlich mit, wie Sie ein- und ausatmen. Konzentrieren Sie sich nun auf Ihre Sitzmuskulatur und spannen Sie Ihre Gesäßmuskeln an, indem Sie sie zusammenpressen. Achten Sie auf die Anspannung. Und wieder loslassen und entspannen. Achten Sie auf den Unterschied zwischen Anspannung und Entspannung. Spannen Sie die Gesäßmuskulatur nun noch einmal an.

Mund wieder locker lassen und entspannen. Nun pressen Sie Ihre Fersen fest gegen den Boden und richten die Zehenspitzen nach oben. Spannen Sie dabei Ihre Unterschenkel, die Oberschenkel und die Sitzmuskeln fest an.

und wieder loslassen und entspannen. Achten Sie wieder auf den Gegensatz von der Anspannung zur Entspannung, die sich allmählich ausbreitet. Drücken Sie nun erneut die Fersen fest gegen den Boden, richten Sie die Zehenspitzen auf und spannen Sie Unterschenkel, Oberschenkel und Sitzmuskeln fest an.

und wieder loslassen und entspannen, sodass die Beine ganz entspannt sind. Lassen Sie die Entspannung nun von den Füßen hinaufströmen. Durch die Beine, zum Gesäß, in die Magengegend, zum Rücken, in die Schultern, in den Nacken, in das Gesicht, in die Arme und Hände. Bevor Sie nun Ihre Augen langsam öffnen, strecken und räkeln Sie sich noch ein bisschen. Kommen Sie dann in Ihrem eigenen Tempo wieder in den Raum zurück.

0: Na, Freunde, wer ist denn von euch denn bei der progressiven Muskelentspannung eingeschlafen? Naja, ich habe ja keine Zeit dafür, also ich muss ja hier ein bisschen Schmiere sitzen, wie man so schön sagt. Oder darauf aufpassen, dass hier alles gerade läuft. Ja, Freunde, also, jedenfalls geht es jetzt erstmal bis um 8 Uhr mit reichlich Musik hier voran und und dann wollen wir mal gucken, denn ist ja wieder wirklich mal Zeit, bis um 10 Uhr habe ich hier noch, da werden noch so einige hübsche Lieder hier laufen.
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Hier ist das Daily Update am ersten Sonntag im Oktober. Damit hallo zusammen. Shoppen am Wochenende führt den ein oder anderen sicher mal zu H&M. Außer vielleicht heute, denn es ist ja Sonntag und auch ohnehin ein langes Feiertagswochenende. Aber trotzdem, heute vor genau 79 Jahren, am 4. Oktober 1947, da eröffnete Erling Persson in Schweden sein erstes Geschäft namens Hennes. Verkauft wurde damals aber nur Damenmode. Erst 1968 kam durch die Übernahme durch den Partner Mauritz auch Herrenmode dazu. Und aus Hennes wurde Hennes und Mauritz, kurz gesagt, so wie wir es kennen, H&M. Herzlichen Glückwunsch zum 79. Heute vor 143 Jahren startete der Orient Express zu seiner ersten offiziellen Jungfernfahrt. Am 4. Oktober 1883 ging's von Paris Richtung Istanbul. Rund 3100 Kilometer mit Schlafwagen, Speisewagen und auch kleiner Küche. Mit an Bord Diplomaten, Bahnbeamte, Schriftsteller und auch Journalisten. Dazu gesagt, es war keine einzige Frau an Bord. Denn die Betreiber hielten die Balkanroute damals noch für viel zu gefährlich. Luxusreise ja, aber bitte nur mit Männern. Das hat sich aber zum Glück im Laufe der Zeit geändert. Heute vor 45 Jahren hieß es im ZDF zum allerersten Mal Löwenzahn.

Am 4. Oktober 1981 startete Peter Lustig mit der legendären Kindersendung. Inklusive Bauwagen, ganz viel Neugier und noch viel mehr Wissen im Gepäck. 2006 übernahm Guido Hammersfahr als Fritz Fuchs die Hauptrolle. Löwenzahn gibt's auch tatsächlich immer noch. Neue Folgen werden nach wie vor produziert und im ZDF und bei der Kika gezeigt. Heute vor 5 Jahren veröffentlichte Microsoft sein Windows 11. Neues Design, neue Widgets, bessere Touch-Funktionen und natürlich höhere Hardware-Anforderungen. Und ja, bei manchem älteren Rechner dürfte da erstmal ordentlich geflucht worden sein, weil das Update einfach gar nicht möglich war. Der Vorgänger Windows 10 lief zwar noch ein paar Jahre weiter, aber auch am 14. Oktober 2025 endete der reguläre Support. Spätestens ab da hieß es dann für viele, entweder neuen PC kaufen, Update machen oder aber einfach mit einem Sicherheitsrisiko leben. Und das war das Daily Update vom 4. Oktober 2026. Übrigens, heute ist Wechsel die Glühbirne-Tag. Also Birne raus, neue rein. Im Büro würde man das übrigens ganz klar eine Umstrukturierung nennen. Sven Weikam, Daily Redaktion.

Einen wunderschönen guten Morgen. Ja, Freunde, herzlich willkommen hier zur Kasselfonie. Freunde, ich begleite euch noch bis um 10 Uhr hier durch die Sendung. Was habe ich mitgebracht? Ja, etwas Musik, natürlich jede Menge davon. Und auch ein bisschen Humor sowie weitere Informationen des Tages. Also lege ich doch mal gleich hier los mit The Flying Pickets und ja, sage erstmal, hey, guten Morgen.

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1: Nur die Ruhe. Ich kann mich nicht immer aufregen. Dafür habe ich auch ein zu positives Grundgefühl. Das ist auch mein Problem, weil ich lebe gerne und ich finde es auch eigentlich ganz schön hier. Ich reise ja auch gerne und oft denke ich, ist mir auch peinlich, ich denke oft, die Welt ist schön. Aber nein, nein, bitte, bitte, bitte, das würde ich niemals öffentlich sagen. Tun Sie das auch nicht. Selbst wenn Sie das schon gedacht haben, sagen Sie es niemals. Wenn Sie auf dem Marktplatz stehen und sagen, die Welt ist schön, ruckzuck steht eine Traube um Sie rum. Und sagt, ja, ganz ruhig. Ganz schnell liegen Sie in der Landesklinik. Ne? Direkt am Tropf, mit Depressiva. Ne? Ja. Wir haben die positive Weltsicht den Geisteskranken und Volksmusikanten überlassen. Das ist bitter. Das ist wirklich bitter. Das heißt ja nicht, dass bei uns nicht auch einiges im Argen liegen würde. Natürlich. Ich bin ja nicht naiv. Aber man muss ja nicht gleich in Panik ausbrechen. Ja, natürlich ist vieles nicht gerecht bei uns. Berufswahl zum Beispiel. Der eine wird Pilot, sagen wir mal, ja, weil er sich das so wünscht. Und der andere darf das nicht. Weil er jetzt, sagen wir mal, blind ist, ja. Oder bekloppt, oder beides. Aber da kann der doch nichts für. Wenn sich jetzt so ein bekloppter Blinder wünscht, Pilot zu werden, muss man den doch fliegen lassen. Nicht? Das ist doch sonst ungerecht. Man muss ja nicht gleich mitfliegen. Die einen dürfen auf die Universität, nicht? Und die anderen gehen noch mit Vollbart in die vierte Klasse, bloß weil sie eins und eins nicht zusammenzählen können. Das ist ja nicht gerecht. Da muss man sich auch mal fragen, wer bestimmt denn eigentlich, dass eins und eins bei uns immer zwei ist? Das ist ja diese Willkür, das ist ja dieses kapitalistische System, dass es immer nur um Zahlen geht, selbst im Mathematikunterricht. Das ist, was ich meine, nicht? Das, oder in Deutsch auch. Ich kenne eine Grundschullehrerin, die hat immer gesagt, Kinder schreiben nicht falsch, Kinder schreiben anders. Und das stimmt. Das fand ich ganz schön ausgedrückt. Und Kinder rechnen auch anders. Wer glaubt, dass 1 und 1 eine Milliarde ist, der hat nicht falsch gerechnet, nur anders. Der sitzt da in seiner Investmentabteilung

Gerechtigkeit ist, wenn auch ein Analphabet schreiben kann, nur eben anders. Und wenn jeder Weltmeister werden darf. Warum denn nicht? Man muss nur knapp 7 Milliarden Goldmedaillen pressen, dann kann jeder die 100 Meter in 9,58 laufen. Oder in 1 Minute 25 oder in 2 Stunden 65. Ist ja wurscht. Dann, ne, wenn alles gerecht ist, muss man auch nicht immer so hetzen. Weil schnell dann genauso schnell wie langsam ist. Wobei man fragen muss, wer bestimmt eigentlich, dass man für eine 100 Meter Sprintmedaille 100 Meter weit laufen muss? Was ist denn mit denen, die das nicht schaffen? Zu fett, zu alt, zu doof, die sich verlaufen? Was ist mit denen? Sag mal, die diskriminieren oder was? Nein.

Ja, ihr Lieben, also, wenn ihr der Meinung seid, dass ich jetzt hier am Mikrofon oder am Schreibtisch gestorben bin, nö, Leute, mein Kopf ist noch nicht auf der Tastatur aufgeschlagen. Also, wenn ich jetzt im Spiegel gucke, das Z und U steht noch nicht auf der Stirn geschrieben. Ach, Freunde, erstmal ein herzliches Willkommen hier zu der Sendung Kassel Funny. Ja, Freunde, ich bin für euch da. Bis um 10 Uhr habt noch jede Menge Musik hier in mein Repertoire drin. Auch mal was Deutsches. Ui, die kommt ja da oben aus der Richtung Bremen her. Ich glaube Delmenhorst. Das Mädel heißt Sarah Connor. Und dann ein wenig Astrud Gilberto aus, Moment, wo war die? Ich glaube aus Brasilien oder sowas ähnliches. Weiß ich jetzt auch nicht, aber gute Sängerin, sage ich dazu. Und ein wenig aus Norwegen, Aurora. Ja, nee, ist klar. Also, auf geht's.

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1: Für die Meldungen im Studio Michael Miem. Die anhaltenden Gefechte im Gazastreifen sorgen weiter für Tote und Verletzte.
2: Zuletzt waren bei einem israelischen Angriff mindestens 5 Menschen getötet worden. Getroffen wurde demnach eine Wohnung in einem Gebäude im Westen von Gazastadt. Nach Angaben des Schifa-Krankenhauses wurden mindestens 5 weitere Menschen verletzt, einige von ihnen schwer. Rettungskräfte suchten unter den Trümmern nach weiteren möglichen Opfern.
1: Die wirtschaftliche Angleichung zwischen Ost und West kommt seit Jahren kaum noch voran. Nach Berechnungen des Instituts der deutschen Wirtschaft erreichten die 5 ostdeutschen Flächenländer im vergangenen Jahr knapp 79% der Wirtschaftskraft der westdeutschen Länder. In den vergangenen 6 Jahren gab es kaum Veränderungen bzw. Verbesserungen. In Spanien haben Zehntausende Menschen gegen die angespannte Lage auf dem Wohnungsmarkt demonstriert. In Städten wie Madrid und Valencia forderten sie bezahlbaren Wohnraum und mehr Schutz für Mieter. Nach Angaben des staatlichen Fernsehsenders waren Kundgebungen in mehr als 50 Städten angekündigt. Eine Demonstration in Barcelona wurde wegen einer Unwetterwarnung verschoben. Der Bundesgerichtshof hat eine Preiserhöhung bei Amazon Prime für unwirksam erklärt. Amazon hatte die monatliche Gebühr vor 4 Jahren von 7,99 € auf 8,99 € angehoben, ohne die Zustimmung der Kunden einzuholen. Auch der Jahrespreis wurde erhöht. Betroffene Kunden können deshalb unter bestimmten Voraussetzungen Geld zurückfordern. Verbraucherschützer empfehlen, Ansprüche über eine Sammelklage geltend zu machen. Die AfD kommt in einer aktuellen INSA-Umfrage erstmals auf 30%. Damit gewinnt die Partei im Vergleich zur Vorwoche 1 Prozentpunkt hinzu. CDU und CSU verlieren 1 Punkt und sinken auf 18%. Gleichzeitig ist auch die Zustimmung zu Bundeskanzler Merz so niedrig wie noch bei keinem anderen Bundeskanzler zuvor. Nur noch rund 10% sind mit seiner Arbeit zufrieden. Soweit die Meldungen aus der Nachrichtenredaktion. Auch zum Wochenende keine Überraschungen. Hallo, hier ist Michael Miem in der Wetterredaktion. Deutschland erwartet ein freundliches und überwiegend trockenes Wochenende mit viel Sonne und noch einmal angenehmen Temperaturen. Während im Norden zeitweise Wolken und etwas Regen durchziehen, bleibt es über der Mitte und im Süden nach örtlicher Nebelauflösung meist heiter bis sonnig. Die Temperaturen steigen auf 16 bis 25 Grad. Am Oberrhein können sogar örtlich Werte noch einmal um die 30 Grad erreicht werden. In der Nacht wird es vielerorts klar oder nur leicht bewölkt. Später bildet sich stellenweise wieder Nebel bei Temperaturen zwischen 11 und tiefstens 4 Grad. Der weitere Ausblick zeigt einen freundlichen Start in die neue Woche mit viel Sonne und weiterhin milden spätsommerlichen Temperaturen.

des Kinnings. Freunde, also ich mache natürlich hier Musik bis zum Schluss. Ja, wirklich wahr. Also ich lasse auch nichts aus. Freunde, da sage ich erstmal bis um 10 Uhr, da habe ich ja noch jede Menge Zeit und für viel Musik zu sorgen. Na gut, dann mache ich doch auch hier gleich glatt weiter. Also auf geht's.

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Jetzt ist es an der Zeit, dass ich mich von euch, den Hörern, verabschiede. Ob ihr über Alexa, Fritzphone, das Handy, Tablet, Laptop oder dem PC die Sendung Kasselfonie euch angehört habt, dem sage ich danke für die schöne Zeit, die ich mit euch verbringen durfte. Den nachfolgenden SendungsmoderatorInnen wünsche ich eine störungsfreie Sendung. Und am nächsten Sonntag von 7 bis um 10 Uhr stehe ich für euch mit der Sendung Kasselfonie in den Startlöchern. Für Lob und Kritik könnt ihr mir unter Matthias Froherz bei Facebook einen Kommentar hinterlassen. Ich wünsche euch weiterhin ein angenehmes Wochenende. Bleibt gesund, genießt die Zeit mit euren Freunden oder der Familie und ich sage auf Wiederhören. An dieser Stelle möchte ich mich bei Ihnen, den Hörern, verabschieden. Ich freue mich, wenn Sie bei meiner nächsten Sendung hier reinlauschen. Bis dato wünsche ich Ihnen eine angenehme Zeit. Bleiben Sie froh und munter. Euer Matthias Froherz.

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Hallo, liebe Hörerinnen und Hörer. Wie jede Woche begrüßen wir Sie wieder recht herzlich zu Radio DARC, dem spannenden Technikmagazin rund um die Funktechnik. Heute haben wir die Ausgabe Nummer 608 für Sie zusammengestellt. Das Datum der Erstveröffentlichung ist Freitag, der 2. Oktober 2026. Ich bin Colli Farrin und werde Sie durch die kommende Sendestunde führen. Die Funkamateure in unserem Nachbarland Österreich feiern in diesen Tagen ihr 100-jähriges Bestehen. Wir sind daher heute zu Gast in Wien bei der Landesvertretung des österreichischen Versuchssenderverbandes. Auch der legendäre Sender RIAS Berlin hätte vor kurzem sein 80-jähriges Jubiläum gefeiert, wenn es ihn noch gäbe. Daher heute ein Rückblick auf diese Zeit. Starten wir aber mit Musik aus der Zeit, wo der RIAS noch aktiv war. Hier sind Middle of the Road mit Bottoms Up.

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1: Heute mit diesen Themen. Erfolgreicher Aktionstag, Türen auf mit der Maus. IARU Region 1 Konferenz in Wien erfolgreich beendet. Presseartikel schenkt Amsat Oskar 7 erneute Aufmerksamkeit. Und jetzt anmelden zum DARC-Seminar Smith-Diagramm und Netzwerkanalysator. Am Mikrofon Conny Farin. Am 3. Oktober hieß es auch in diesem Jahr wieder Türen auf mit der Maus. Und auch die Funkamateure des DARC waren wieder mit dabei. In diesem Jahr öffneten mehr als 2 Dutzend Amateurfunkstationen in ganz Deutschland ihre Türen, so unter anderem in einer Jugendlötaktion des DARC-Ortsverbandes Alstertal in Hamburg. Überall konnten Kinder ab 8 Jahren Einblicke in den Amateurfunk gewinnen, selbst das Mikrofon in die Hand nehmen oder spannende Elektronikbausätze löten. Mit dabei waren auch die Sonderrufzeichen Delta Lima 25 Maus, Delta Lima 25 Ente und Delta Lima 5 Elefant. Der Tag richtete sich vor allem an Kinder und Familien, die neugierig sind, was sich hinter den verschlossenen Türen einer Funkstation abspielt. Und Antworten auf viele Fragen erhalten wie, wie kann man mit Funktechnik Menschen auf der ganzen Welt erreichen? Welche Geräte braucht man dafür? Wie hört es sich an, wenn die Maus oder der Elefant über Funk grüßen? Die Sendung mit der Maus ist seit Jahrzehnten eine bei Jung und Alt beliebte Sendung mit Lach- und Sachgeschichten, in der vor allem Erklärvideos für Kinder im Mittelpunkt stehen. Bei der abschließenden Plenarsitzung der IARU-Generalkonferenz der Region 1 in Wien wurden beide DARC-Anträge, die das HF-Referat formuliert hatte, angenommen. Erstens. Im IARU Region 1 Bandplan die Bandbreite der 10 Meter FM-Kanäle von 6 auf 10 Kilohertz zu erweitern und damit den realen Gegebenheiten anzupassen. Dies fand 100% Zustimmung. Zweitens, die IARU Region 1 Mitgliederverbände zu ermutigen, in den entsprechenden Gremien auf eine Erweiterung des 40 Meter Bands um 100 Kilohertz hinzuwirken. Hier votierten die Delegierten mit 97,73% Zustimmung. In der Region 2, das sind die Amerikas, umfasst das 40-Meter-Band bereits den Bereich 7000 bis 7300 Kilohertz. Sowohl IARU und ITU streben die Harmonisierung aller regionalen Bandpläne an. Dies war ebenso Anlass für den Antrag wie auch die herausragende Bedeutung des 40-Meter-Amateurfunkbands in Zeiten des Sonnenfleckenminimums. Beide Anträge waren zuvor im C4-Komitee nach intensiver Diskussion befürwortet worden. Der 40-Meter-Antrag umfasste 29 Seiten. Er enthielt eine umfassende Dokumentation zur historischen Entwicklung sowie der deutlich sinkenden Belegung des Bereichs 7200 bis 7300 Kilohertz durch den Rundfunkdienst. An dieser Stelle ist ausdrücklich Uli Müller, Delta Kilo 4 Victor Whisky, für die ausgezeichnete Unterstützung dieses Antrags zu danken. Ein Presseartikel verhilft Amsat Oskar 7 aktuell zu erneuter Aufmerksamkeit. Amsat Oskar 7 oder kurz AO7 ist der älteste Amateurfunksatellit der Welt. Er wurde 1974 gestartet und ist bis heute in Betrieb. Historiker und Fans der Weltraumgeschichte haben sich oft mit seiner Geschichte beschäftigt. Lachlan Brown, Chefredakteur und Mitherausgeber von Space Daily, einem Online-Fachmagazin für technische Nachrichten, veröffentlichte am 17. September einen neuen Artikel, der die Geschichte des Satelliten nachzeichnet. Der vollständige Artikel kann im Web gelesen werden. Wie Brown anmerkt, AO7 war mehr als 6 Jahre lang in Betrieb, weit über die üblicherweise für die Mission vorgesehene Lebensdauer von 2 Jahren hinaus. Dann verstummte er Mitte 1981. Wie für Satelliten, die in jener Zeit entworfen und gebaut wurden, typisch war der Satellit an einem Kurzschluss im Akkupack gescheitert. Der Funkamateur Pat Gowan, Golf 3, India Oscar Romeo, hört im Juni 2002 zufällig eine CW-Übertragung, die sich später als das Telemetriesignal von Oscar 7 herausstellte. Offenbar hatten die wiederholten Erwärmungs- und Abkühlzyklen, denen Satelliten beim Wechsel zwischen Sonneneinstrahlung und Schatten ausgesetzt sind, dazu geführt, dass die kurzgeschlossenen Batterien zu einem offenen Stromkreis wurden. Dadurch konnten die Solarpaneele die Elektronik des Satelliten direkt mit Strom versorgen. Experimente bewiesen, dass nicht nur die Baken, sondern auch die Transponder betriebsfähig sein konnten. AO7 ist weiterhin teilweise betriebsfähig. Das heißt, wenn er sich im Sonnenlicht befindet, wird der eine oder andere seiner Transponder aktiv. Die Steuerung des Satelliten ist eingeschränkt und zu starke Signale auf dem Uplink können zu Stromverlusten führen, die den Satelliten dazu veranlassen, den Modus zu wechseln und möglicherweise dauerhafte Schäden verursachen. Der ausführliche Rückblick in Space Daily ist nur einer von zahlreichen Artikeln, die AMSAT Oscar 7 in den vergangenen Jahren gewidmet wurden, insbesondere seit dem 50. Jahrestag seines Starts im Jahr 2024. Der uralte Satellit weckt nach wie vor die Bewunderung von Weltraumfans, das Interesse von Journalisten und die Aufmerksamkeit.

Klugheit von Funkamateuren. Vom 23. bis 24. Oktober findet im Amateurfunkzentrum Baunatal das DARC-Seminar Smith-Diagramm und Netzwerkanalysator statt. Dozent Professor Dr. Ingenieur Michael Hartje, Delta Kilo 5 Hotel Hotel, wird darin einen Einblick in die Darstellungsmethode zur Messung von Hochfrequenzbauelementen, Leitungen, Antennen, Ballonen und Filtern geben. Beginn ist Freitag 15 Uhr und Ende am Samstag 18 Uhr. Die Anmeldung erfolgt über die DARC-Webseite. Der DARC veranstaltet für seine Mitglieder regelmäßig Fachseminare zu allen möglichen technischen Themen im Amateurfunkzentrum Baunatal in der Nähe von Kassel. Das waren unsere heutigen Meldungen aus der Funkwelt für Sie. Unser Hörer Micha, Delta Delta 0, Uniform Lima aus München, ist vor allem ein Fan von französischsprachigen Titeln. Die kommen im normalen Radio tatsächlich oft zu kurz. Micha schreibt uns, dass es Musik gibt, die sich nicht mehr verändern wird. Keine neuen Aufnahmen, kein Konzert mehr, nur noch das, was da ist. Sein Musikwunsch gehört in diese Kategorie, denn Katrin Rinscher, die Sängerin der Gruppe Lerita Mitsuko, ist vor wenigen Tagen verstorben. Ihr bekanntestes Stück ist wohl C'est comme ça, und das hören wir jetzt. 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
1: In unserem Nachbarland Österreich wird in diesen Tagen ein großes Jubiläum gefeiert. Der österreichische Versuchssenderverband ÖVSV kann auf sein 100-jähriges Bestehen zurückblicken. Traditionell gab und gibt es schon immer enge Beziehungen und Zusammenarbeit zwischen den deutschen und den österreichischen Funkamateuren. Wir erinnern unter anderem daran, dass auch Radio DARC 10 Jahre lang aus dem ORF-Sendezentrum in Wien-Moosbrunn ausgesendet wurde. Der Funkamateur Ernst Franka, Oskar Echo 3, Echo Victor Alpha, hatte uns den Sendevertrag vermittelt. Unser Chefredakteur Rainer Englert, Delta Foxtrot 2 November Uniform, war unlängst zu Gast in der ÖVSV-Landesvertretung in Wien. Dort konnte er ein Interview führen mit Arnold Hübsch, Oskar Echo 1, India Alpha Hotel, den Leiter des dortigen Landesverbandes.
2: Arnold, wir sitzen hier in einem älteren Gebäude, wo die Clubräume des ÖVSV sind. Wann habt ihr denn das gemacht und was ist hier alles eigentlich zu sehen?
3: Also unser Clubheim ist ein ganzes Gebäude. Wir dürfen uns als Eigentümer schimpfen für etwa ein Drittel dieses Gebäudes. Es ist ein Biedermeierhaus mitten im 6. Gemeindebezirk in der Nähe des Wienflusses, ist vielleicht dem einen oder anderen Wienbesucher bekannt.
2: Also ich bin hier schon mal durchgegangen, war sehr beeindruckt. Es ist hier eine Clubstation, es sind Bastelräume, es ist hier ein Konferenzraum, ein Schulungsraum, ein Archiv, ist das richtig?
3: Ja, wir haben ein großes Archiv aufgebaut. Ich habe dem Rainer gezeigt, unser Zeitungsarchiv. Das beinhaltet so die wichtigen Funkzeitungen seit den 60er Jahren. Und ja, früher wird es dann etwas lückenhaft aus verschiedenen bekannten Gründen. Wir haben auch Dokumente bis zurück in den 20er Jahren.
2: Dieses Gebäude, das verwendet ihr zum Beispiel für irgendwelche Projekte, für Bastelaktionen, ne? Ihr habt hier auch Schulungen, nehme ich an.
3: Also das Gebäude, wo wir uns jetzt befinden, ist der Landesverband Wien im ÖVSV. Wir sind etwa so 650 Mitglieder. So ein Gebäude zu betreiben, ist natürlich auch ein irrer Aufwand, sowohl personell als auch finanziell. Wir verwenden das Gebäude eben als Clubheim. Das ist, wir sitzen jetzt in einer Lounge, da sind Lederfotels, die herumstehen. Es war früher mal das Raucherzimmer, gibt's natürlich nicht mehr. Die Zeiten ändern sich. Und wir haben hier früher auch in den Räumen Schulungen gemacht. Die führen wir in der Zwischenzeit etwa seit 6-7 Jahren, initiiert durch die Corona-Problematik, online durch. Haben dadurch ein extrem hohes Wachstum an Mitgliedern bekommen. Wir haben da auf die Art und Weise, die Schulungsgruppe, die das macht, ist da sehr, sehr erfolgreich.
2: Arnold, du sagtest ja vorhin, 600 Mitglieder hat der Landesverband Wien, also 600 Funkamateure. Das hat sich ja deutlich erhöht in den letzten Jahren. Ihr wart da relativ erfolgreich mit der Newcomer-Gewinnung. Wie habt ihr denn das gemacht?
3: Ja, also bei uns hat mit dem Bereich rund um die Corona-Problematik die Entscheidung getroffen, dass wir Online-Seminare machen. Mitgliederwerbung war bisher schon sehr stark und wir schaffen es, einen Kickoff so etwa um die 100 Personen zu gewinnen, die sich über die offizielle ÖVSV-Webseite anmelden. Daraus entstehen dann meistens so 40 bis 50 Teilnehmer und ja, 3, 4, 5 oder wenn man mal Pech hat, 10, aber meistens sind es weniger, treten dann zur Prüfung an und damit sind entstanden etwa 30, 40, die eine Lizenz bekommen. Das Ganze machen wir zweimal pro Jahr, dann sind wir bei 80. Die Gewinnung von neuen oder zusätzlichen Mitgliedern, Werbung in den verschiedenen Medien, zum Beispiel heute am Tag unserer 100-Jahr-Feier läuft im Radio Wien, das ist ORF, sozusagen Reporter in dem klassischen Sinn, also der hinausgeht und eben Leute besucht, der hat unsere Clubstation vergangene Woche besucht. Damit machen wir aufmerksam. Wir machen Veranstaltungen für eine Gruppe, die heißt die Helfer Wiens. Dort finden sich verschiedenste Bereiche von den Wasserrettung bis zur Feuerwehr und natürlich auch die Funkamateure. Wir sind regelmäßig draußen, das heißt der Feuerwehrfest vor 2 Wochen. In ein paar Wochen gibt es am Rathausplatz ein riesiges Sicherheitsfest, dort ist der ÖVSV, also der Landesverband Wien stellt dort aus. Ich nehme an, ganz Europa kennt in der Zwischenzeit das Donauinselfest. Radio, also ÖVSV in Form vom Landesverband Wien hat dort einen Stand schon, das hat Tradition, ein großes blaues Zelt. Man sucht uns schon, wo ist das blaue Zelt, dort kann man die Leute kennenlernen. Und damit gewinnen wir aus der ehemaligen CB-Funkwelt, die ja ein wenig erodiert ist. Es gibt die Prepper-Welt, wo einige Leute sagen, okay, eine Tangente wäre der Amateurfunk, sie interessieren sich dafür. Wir haben durch Meshcom jetzt einen riesen Zulauf, nämlich nicht so sehr einfach so die Beliebigkeit, wie es in den anderen Mesh-Diensten sind, sondern okay, ich weiß, wer das ist, der hat ein Rufzeichen, ich kann mit dem kommunizieren. Und Meshcom, eine Entwicklung von O1 KBC aus Österreich, die funktioniert weltweit. Wir haben damit die Möglichkeit, mit jemandem in Australien direkt.
2: Also ich finde es sehr beeindruckend. Das ist wirklich eine Erfolgsbilanz, die du da vorweisen kannst. Also das Meshcom ist natürlich eine sehr bekannte Geschichte. Was gibt es denn sonst noch für Projekte, die ihr im Moment hier forciert? Also technische Projekte, was auch immer.
3: Ja, wir haben in den Erdgeschossräumen entstehen eine Elektronik und eine mechanische Werkstätte. In der Zwischenzeit machen wir es hier oben in den Clubräumen. Es gibt in aller Kürze jetzt ein Lötseminar, also einfach zu akzeptieren, dass nicht alle Leute löten können. Mhm. Und damit ist einmal die Schwelle überschritten, sich mit Technik zu beschäftigen. Aktuelles Projekt, das wir schon im Frühjahr begonnen haben, ist ein Receive-Only Q100-Station. Ein Hardwareaufwand von 30 Euro, also wirklich nicht mehr. Also einfach, ja. Da braucht niemand Angst haben. Und man setzt sich zusammen, lötet es zusammen, schreibt die Programme dafür und freut sich, wenn man dann tatsächlich Signale am Q100 empfangen kann. Und man zeigt den Leuten, okay, es gibt zwei Stufen mit Mischern. Das heißt, im LNB ist der erste Mischer drinnen, dort komme ich runter von den 10 GHz. Noch ein Mischer, damit mein 70 Zentimeter Band kommt und ich kann dann mit einem klassischen Amateurfunkempfänger das empfangen. Damit bindet man die Leute, weil es interessant ist, weil es einfach ist, ja. Und es hat den Kern des Amateurfunks, etwas selbst zu bauen.
2: Gibt es auch jüngere Leute, die sich auch dafür interessieren, also Studenten oder so irgendwas?
3: Ja, glücklicherweise. Wir haben eine Gruppe von etwa 20 Personen, die unter 30 ist. Die Jüngsten sind noch im Teenageralter, gerade noch. Wir haben eine Initiative, wo wir in technischen Schulen, es gibt in Österreich einen Schultyp, der heißt HTL. Das ist also die Oberstufe des Gymnasiums, aber eben mit einer technischen Ausbildung, dauert ein Jahr länger. Und wir halten dort einen Kurs in der Schule und gewinnen damit natürlich dann Schüler. Ja, die machen möglicherweise einmal am Anfang nur die Dreierlizenz, das ist die UKW-Only-Lizenz in Österreich. Und da haben wir immer wiederum die Erfahrung, dass dann natürlich einige bleiben und auch einige dann sagen, okay, jetzt habe ich ein Rufzeichen, ich möchte aber mehr machen und machen dann die Upgrades auf die jeweils höheren, auf die Vierer und die Einser, wie es in Österreich heißt.
2: Also ich finde es sehr beeindruckend. Vielen Dank, Arnold, für die Erklärungen und ich wünsche dir weiterhin eine glückliche Hand bei deiner Arbeit.
3: Ja, dankeschön und ich wünsche auch allen Funkamateuren weiterhin viel Spaß mit unserem Hobby.

0: Also stell dir mal kurz eine junge Frau vor. Jahrgang 2000, studierte Politikwissenschaftlerin und angehende Ökologin.
1: Okay, das klingt schon mal nach einem ziemlich vollen Terminkalender.
0: Sie interessiert sich auch total für Tattoo-Kultur. Aber abends sitzt sie dann an so einem Kasten mit Antennen, dreht hochkonzentriert an irgendwelchen Reglern und versucht durch so ein atmosphärisches Rauschen hindurch jemanden in, sagen wir mal, Tokio zu erreichen.
1: Ah, wir sprechen über Amateurfunk.
0: Genau. Wir schauen uns heute nämlich das Material von dd1go.de genauer an. Und ich muss ehrlich gestehen, mein Bild vom Amateurfunk wurde dadurch komplett auf den Kopf gestellt. Bisher dachte ich da, naja, vor allem an ältere Herren, die in dunklen Kellern zwischen 1000 Kabeln sitzen.
1: Ja, dieses Klischee hält sich echt hartnäckig. Amateurfunk wirkt von außen ja oft wie so eine isolierte

0: vierte, etwas aus der Zeit gefallene Welt.
1: Richtig.
0: Aber Diana Fomenko, um die es heute geht, die zeigt da wirklich eine völlig andere Seite. Sie verbindet diese hochaktuellen globalen Themen wie Umweltschutz mit dieser ganz klassischen greifbaren Funktechnik.
1: Und ihr Lebenslauf ist sowieso der Wahnsinn. Also geboren im ukrainischen Zaporizhzhia, hat sie bereits einen Bachelor und Master in Politikwissenschaften.
0: Mit Auszeichnung, oder?
1: Ja, genau, mit Auszeichnung. Und jetzt studiert sie dort auch noch Ökologie. Da frage ich mich echt, wie passt so ein super theoretischer, akademischer Weg zu einem Hobby, bei dem man physisch an Knöpfen dreht und Antennen ausrichtet? Das wirkt erstmal total gegensätzlich.
0: Das wirkt im ersten Moment so, ja, aber der gemeinsame Nenner ist bei ihr diese globale Perspektive, also der Drang, Dinge wirklich von Grund auf zu verstehen.
1: Okay, wie meinst du das genau?
0: Naja, sowohl Politik als auch Ökologie, also wenn wir zum Beispiel an Klimaschutz denken, die lassen sich ja heute nicht mehr lokal isoliert betrachten.
1: Stimmt, da braucht man den großen Blick.
0: Genau, man braucht zwingend den Blick über den Tellerrand. Und diese weltweite Vernetzung, dieses direkte Gespräch mit Menschen aus völlig anderen Kulturen, das holt sie sich quasi aktiv über den Äther.
1: Sie ist da auch super aktiv, habe ich gelesen. Unter dem Rufzeichen UR3QYL funkt sie im Zaporizhia-Funkclub und an einer Kollektivfunkstation.
0: UR4QWW müsste das sein, ja.
1: Richtig. Und in den Quellen taucht auch immer wieder ein Retevis-Funkgerät auf. Also nur kurz zur Einordnung für dich, das ist ein ziemlich kompaktes, modernes Handfunkgerät.
0: Was den Alltag natürlich wahnsinnig erleichtert. Aber da muss ich jetzt doch mal provozieren.
1: Schieß los. Warum der ganze Aufwand? Ich meine, jeder von uns hat ein Smartphone in der Tasche. Ein Wisch und ich bin weltweit per Video verbunden. Warum macht man sich heute noch die Mühe mit Funkgeräten?
0: Weil der Unterschied in der Mechanik und in der Intention liegt. Ein Smartphone nutzt ja eine fertige Infrastruktur, die für uns komplett unsichtbar und selbstverständlich ist.
1: Ja, man drückt einfach drauf und es funktioniert.
0: Beim Amateurfunk musst du dir diese Verbindung buchstäblich selbst erarbeiten. Du musst wissen, wie Radiowellen an der Ionosphäre abprallen zum Beispiel. Du musst das aktuelle Wetter berücksichtigen, die Sonnenwinde, die exakte Frequenz, nur um überhaupt ein einziges Signal über den Kontinent zu schicken. Es ist wirklich ein physikalisches Handwerk.
1: Das ist im Grunde so, als würde ich ein richtig aufwendiges Drei-Gänge-Menü kochen, anstatt mir einfach schnell ein Fertiggericht in die Mikrowelle zu schieben, oder?
0: Das ist ein super Vergleich, genau. Die Geduld und das Wissen, das man da investieren muss, das gibt der Verdindung ja überhaupt erst ihren Wert.
1: Diese bewusste Entschleunigung sucht sie also.
0: Und das erklärt auch ihre starke Naturverbundenheit als Ökologin oder auch ihre anderen Hobbys wie die Malerei. Sie nutzt den Funk nicht, um sich vor der Welt zu verstecken, sondern als Werkzeug.
1: Um die Welt quasi intensiv zu begreifen und Brücken zu bauen. Ja, wir haben hier also wirklich eine vielschichtige junge Frau, die scheinbare Gegensätze, also globales Denken und analoges Handwerk, völlig mühelos vereint. Und um das Bild abzurunden, wenn sie nicht gerade Funkverbindungen aufbaut oder sich für die Ökologie einsetzt, teilt sie ihren Alltag mit ihrer Katze Panda und den Hunden Sky und Ray.
0: Ja, das macht sie total sympathisch. Am Ende des Originaltextes gibt es auch noch so ein schönes Detail, das diese familiäre Seite vom Hobby unterstreicht.
1: Ah, du meinst diese kryptische Verabschiedung?
0: Ja, genau. Sie verabschiedet sich da mit 73 ES88 und dann ihrem Rufzeichen UR3QYL.
1: Das klingt für mich ehrlich gesagt wie ein geheimes Passwort.
0: Ist es aber nicht, nein. In der traditionellen Funkersprache steht die 73 einfach für viele Grüße und die 88 für Liebe und Küsse.
1: Ach, wie schön ist das denn?
0: Ja, ein sehr herzlicher, etablierter Gruß. Es zeigt einfach, wie tief verwurzelt und willkommen sie in dieser weltweiten Community ist.
1: Eine Gemeinschaft, in der man sich den Kontakt eben noch richtig erarbeitet. Und das bringt mich zu unserem finalen Gedanken für dich, wenn du uns gerade zuhörst.
0: Da bin ich jetzt gespannt.
1: Wenn eine so junge Generation alte Kommunikationstechnologien wie den Funk völlig neu für sich entdeckt, um abseits dieser ganzen schnellen Smartphone-Welt wieder echte Verbundenheit zu spüren, welche scheinbar veraltete Technologie in deinem eigenen Leben könnte heute vielleicht eine völlig neue, tiefere Bedeutung für dich bekommen?

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1: Hallo liebe DX-Freunde und Funkamateure. Sagt Ihnen der Name Rias Berlin noch was? Die Älteren unter uns werden sich sicherlich noch an diesen legendären Sender erinnern. Allen, die nach 1993 geboren wurden, wird diese Bezeichnung wohl nichts mehr sagen, vermute ich mal. RIAS war die Abkürzung für Rundfunk im amerikanischen Sektor und ein Radiosender, der in West-Berlin stationiert war. Er feierte in diesen Tagen sein 80-jähriges Gründungsdatum, deshalb möchte ich heute in diesem Beitrag an sein Erbe erinnern, denn seit mehr als 30 Jahren existiert er nicht mehr. RIAS ist ein ganz besonderer Teil der Rundfunkgeschichte. Wie kaum ein anderer Sender hat er Generationen von Hörerinnen und Hörern in Ost und West geprägt. Los ging's bereits kurz nach dem Zweiten Weltkrieg. Am 7. Februar 1946 nahm der Drahtfunk im amerikanischen Sektor oder abgekürzt DIAS seinen Betrieb auf. Dieser war über 500 Drahtfunk- und 1000 Telefonanschlüsse zu empfangen und sendete zwischen 17 und 24 Uhr. Der Drahtfunk war in der Frühzeit des Rundfunks ein gängiger Verbreitungsweg, denn vor allem in Großstädten konnte man so die vorhandenen Telefonanschlüsse doppelt nutzen und war von atmosphärischen Störungen unabhängig. Betrieben und finanziert wurde der DIAS von der amerikanischen Militärregierung in Deutschland, da sich die vier Besatzungsmächte in Berlin auf keinen gemeinsamen Sender einigen konnten. Wenige Monate später, am 5. September 1946, stellte der DIAS auf drahtlose Ausstrahlung per Mittelwelle um und wurde so zum Rundfunk im amerikanischen Sektor, eben dem RIAS. RIAS Berlin war aber auch nicht viel besser als die entsprechenden Sender in der DDR, da er eben westliche Propaganda betrieb statt östlicher. Berühmt-berüchtigt waren die Flachwitze während der Hitparaden wie etwa folgender: Was ist der Unterschied zwischen der DDR und Pornografie? Keiner. In der DDR gibt es nichts außer nackten Regalen. Nun ja, kann sich jeder seinen Teil dazu denken, ob das so geistreich war. Aber der RIAS sollte im aufkommenden Kalten Krieg eine ganz besondere Bedeutung erlangen. Er wurde zur freien Stimme der freien Welt. Das spiegelte sich sogar in den Programmansagen wider.
2: Hier ist RIAS Berlin, eine freie Stimme der freien Welt.
1: Sendungen wie Berlin spricht zur Zone wendeten sich ab 1949 speziell an die Hörerinnen und Hörer im Osten Deutschlands. Die DDR-Regierung reagierte darauf mit propagandistischen Hetzkampagnen gegen den RIAS und Maßnahmen gegen die Hörerinnen und Hörer. Mit Störsendern sollte der Empfang in der DDR beeinträchtigt werden, der Erfolg war aber eher mäßig. Während der Berliner Blockade 1948-49 informierte der RIAS über die Luftbrücke und die aktuelle Lage in der Stadt. Berühmt geworden ist die bewegende Rede des damaligen Berliner Bürgermeisters Ernst Reuter, der sich an die Weltöffentlichkeit wandte. Gesendet wurde sie über den RIAS.
3: Ihr Völker in Amerika, in England, in Frankreich, in Italien, schaut auf diese Stadt und erkennt, dass ihr diese Stadt und dieses Volk nicht preisgeben dürft, nicht preisgeben könnt.
1: Da Stromsperren den Radioempfang zeitweise unmöglich machten, kamen auch Lautsprecherwagen zum Einsatz. Im Juli 1948 bezog der RIAS sein Funkhaus an der Kufsteiner Straße, dem heutigen Hans-Rosenthal-Platz. Eine besondere Rolle spielte der RIAS auch während des Volksaufstands am 17. Juni 1953. Der Sender berichtete über die Streiks und Forderungen in der DDR. Legendär ist folgende Live-Reportage des RIAS vom 17. Juni 1953. Wenn man sie hört, dann laufen einem noch heute kalte Schauer über den Rücken.
4: Schwere sowjetische Panzer haben soeben die Leipziger Straße besetzt und rollen weiter vor. Wir müssen ebenfalls zurückgehen und jetzt hinter einem Wagen Deckung nehmen. Und wir hören wie die Kugeln an uns vorbeipeitschen. Sie gehen also nicht etwa in die Luft. Die Demonstranten fliehen wieder zurück in den Westsektor.
1: Am 1. November 1953 startete RIAS 2. Durch zeitversetzte Wiederholungen auf anderen Frequenzen sollte diesem zweiten Programm unter anderem den Störungen des Empfangs entgegengewirkt werden. Für ganz Berlin und die DDR wurde der RIAS zu einem der wichtigsten Informationsquellen. Bekannt war der Sender auch für seine reinen Wortveranstaltungen wie Lesungen und Diskussionen. So ergänzten öffentliche Debatten mit politischem Hintergrund das Radioprogramm, die über Politik informierten und freie Meinungsbildung unterstützten. Auch organisierte der RIAS regelmäßig Lesungen und Buchpremieren in der Akademie der Künste, im Auditorium Maximum der Freien Universität und im großen Saal der jüdischen Gemeinde in der Fasanenstraße. Neben Information stand auch die Musik im Mittelpunkt des RIAS-Programms. Schon früh gründete der Sender daher eigene Klangkörper. Das RIAS Symphonieorchester, den RIAS Kammerchor, das RIAS Jugendorchester und das RIAS Tanzorchester, von denen die ersten beiden genannten bis heute existieren. Das RIAS Symphonieorchester stellte Walter Sieber, Leiter der Hauptabteilung Musik des RIAS, bereits im November 1946 zusammen. Er wurde schnell zu einem Stützpfeiler des Berliner Musiklebens. 1956 ging es einen Produktionsvertrag mit dem SFB ein und trug fortan den Namen Radio Symphonieorchester. Nach der deutschen Wiedervereinigung existiert das Ensemble unter dem Namen Deutsches Symphonieorchester weiter. Zum musikalischen Programm zählte auch die traditionsreiche Konzertreihe RIAS stellt vor, die im November 1959 ihren Anfang fand. Junge, begabte Musikerinnen und Musiker erhielten hier die Chance, vor einem großen Publikum zu spielen. Perfekt für den Karrierestart. Seit der Gründung des Deutschlandradios 1994 wird die Konzertreihe als Debüt für Deutschlandradio weitergeführt. Bis heute. Besonders nach dem Krieg und der überstandenen Blockade war das Bedürfnis nach Unterhaltung bei den Berlinerinnen und Berlinern groß. Der RIAS bot daher eine Reihe äußerst erfolgreicher öffentlichen Veranstaltungen an, die von Zehntausenden Menschen besucht wurden.

0: wurden. In den ersten 25 Jahren seines Betriebs verzeichnete der Sender bei insgesamt 1600 Darbietungen rund 3 Millionen Gäste. Häufig dienten die Einnahmen aus den Veranstaltungen wohltätigen Zwecken. Zum Unterhaltungsprogramm zählten Satire- und Kabarettsendungen, Sport- und Großveranstaltungen sowie Rateshows. Mit dem Bereich Unterhaltung und Ratesendungen des RIAS ist untrennbar der Name Hans Rosenthal verbunden. Er kam 1946 zum Sender und wurde 1970 Leiter der Unterhaltungsabteilung. Seine Rateshows, die Rückblende und Wer fragt, gewinnt, machten ihn bekannt. Wie auch das 1964 gestartete klingende Sonntagsrätsel entwickelten sich zu Publikumsrennern. Die Quizshow Wer fragt, gewinnt, Allein gegen alle und Spaß muss sein wurden auch als öffentliche Veranstaltungen vor Publikum gegeben. In den 1980ern richtete sich RIAS 2 verstärkt an ein jüngeres Publikum. 1985 wurde das Programm als moderne Jugendwelle neu ausgerichtet. Aktuelle Popmusik und ein lockerer Moderationsstil prägten das Programm, das junge Hörerinnen und Hörer in Ost und West gut fanden. Beispielgefällig ein Schnipsel aus den 70er Jahren von Lord Knut.
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Mit dem Fall der Berliner Mauer am 9. November 1989 änderten sich auch die politischen Rahmenbedingungen für den RIAS. Reporter des Senders berichteten live von den geöffneten Grenzen. Am 31. Dezember 1993 stellte der RIAS seinen Sendebetrieb ein. Gemeinsam mit dem Kölner Deutschlandfunk und dem Deutschlandsender Kultur aus Ost-Berlin ging er im neuen Deutschlandradio auf, das am 1. Januar 1994 seinen Sendebetrieb aufnahm. Das ehemalige RIAS Funkhaus am Hans-Rosenthal-Platz ist heute Sitz von Deutschlandfunk Kultur. Der RIAS-Schriftzug auf dem Dach des Gebäudes steht unter Denkmalschutz. Was bleibt, ist die Erinnerung an einen ganz besonderen Sender. Er würde im September dieses Jahres seinen 80. Geburtstag feiern, wenn er nicht vor 33 Jahren abgewickelt worden wäre. Wenn jetzt vor allem den ehemaligen Hörerinnen und Hörern des RIAS der nächste Titel seltsam bekannt vorkommt, Happy Days von Billy Vaughan war die Erkennungsmelodie der legendären samstäglichen Musiksendung Hits a Go-Go. Friedrich Martin Kunze, besser bekannt als Lord Knut, moderierte diese und andere Sendungen von 1968 bis 1985. Er war geradezu eine Institution. Eine kleine Erinnerung an ihn. Bis zum nächsten Mal, Eva Maria, die G9 MFG.

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1: Auch im Monat Oktober wird es den DX-Jägern nicht langweilig, denn eine ganze Reihe von Großcontesten steht an und belebt die Amateurfunkbänder. Und das zu den besten Ausbreitungsbedingungen, die der Jahresverlauf aufzuweisen hat. Und eine Übersicht über das herrschende Funkwetter für die DX-Jagd gibt es an dieser Stelle wieder von unserem Spezialisten Christian Reiber, Delta Lima 8 Mike, Delta Whisky vom HF-Referat des DARC.
2: Ja, der Herbst ist eine gute Jahreszeit für die Kurzwelle, wenn die sommerliche Dämpfung zurückgeht und die höchste nutzbare Frequenz anzusteigen beginnt. Sie liegt aktuell während des Tages recht stabil für die Ost-West-Richtung bei 25 MHz und macht gelegentlich einen Ausflug Richtung 10 Meter Band. Nach Süden geht es besser. Mit 10 Meter Ausbreitung nach Afrika und Südamerika kann man in der zweiten Tageshälfte recht sicher rechnen. Jetzt wäre halt noch etwas mehr Sonnenaktivität recht. Vor einem Jahr lag der 90-Tages-Durchschnitt des Solarflux noch bei 150 Einheiten. Inzwischen sind wir unter 120 und die niedrigen Werte der letzten 6 Wochen lassen ihn noch weiter absinken. Die letzte Woche ist ein gutes Beispiel. Die zunächst etwas aufgeflammte Aktivität ist weggebröckelt. Auf der Sonne sahen wir Mitte der Woche gerade noch 2 aktive Regionen und die waren alles andere als imponierend. Den vorläufigen Tiefpunkt markierte der letzte Dienstag mit einem Flux von 92 Einheiten und das reicht halt nicht mehr für ein dauerhaftes Öffnen der oberen Bänder. Im Erdmagnetfeld war am letzten Wochenende das auf der Sonne durchziehende koronale Loch gut erkennbar. Montag war es dann wieder ruhig, Dienstag und Mittwoch sogar sehr ruhig. Am Freitag haben dann ein koronaler Masseauswurf und ein koronales Loch Unruhe gestiftet. Dieses koronale Loch begleitet uns leider noch über das Wochenende. Dann wird es wieder ruhiger. Allerdings sind noch einige weitere, kleinere koronale Löcher sichtbar, die dann unter der Woche erneut für Unruhe sorgen können. Allerdings keinen Magnetsturm. Dazwischen sollten die polaren Pfade trotzdem gut nutzbar sein. Das ist vor allem für die Lowbands eine gute Nachricht. Die Nacht ist ja inzwischen wieder länger als der Tag und eine ruhige Magnetik ist das Futter fürs DX auf 80 und 160 Meter. Ein paar kleinere und eine größere Fleckengruppe tauchen über das Wochenende nach und nach am östlichen Sonnenrand auf. Sie lassen auf einen zaghaften Aufwärtstrend bei der Sonnenaktivität hoffen. Zwischen 90 und 120 Einheiten sind dem Solarflux in den nächsten Tagen zuzutrauen. Das 15-Meter-Band öffnet stabil und zuverlässig zwischen etwa 7 und 18 Uhr UTC. Darüber klappt es wie gesagt immer wieder, vor allem in südliche Richtungen, aber eben noch nicht dauerhaft. Aber jeder Zähler mehr beim Solarflux hilft da weiter. In der Nacht bleibt die Muff mit 10 bis 12 MHz noch hoch genug für das 30-Meter-Band. Das wird allerdings nicht mehr lange so gehen und dann wird 40 Meter über den Winter das höchste Nachtband sein. Wir werden also nächste Woche von 20 bis 15 Meter recht solide Bedingungen vorfinden und jede Öffnung von 12 und 10 Meter ist dann eine gern genommene Dreingabe. Good DX!

Das war's nun für heute. Wir sind leider schon wieder am Ende von Radio DARC angelangt. Die Sendung der vergangenen Stunde war ein Programmbeitrag des gemeinnützigen Deutschen Amateur-Radioclubs im Rahmen der Sendefolgen unserer Übernahmepartner. Redaktion und Musikauswahl hatte Rainer Englert, Delta Foxtrot 2, November Uniform. Wir hoffen, die Sendung hat Spaß gemacht. Wenn ja, sagen Sie es doch einfach weiter. Wenn Sie wollen, hören wir uns nächste Woche wieder. Gleiche Zeit, gleiche Frequenz.

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Auf Wiederhören. Moin, tschüss, servus und 73, gut DX. Bis zum nächsten Mal.

So, Halbzeit gleich geschafft. Nun schalten wir die Jungs und Mädels von SVR. Hanseradio mit rein. Jetzt sind wir auch auf dem Hauptkanal zu hören, Früh- und Spätschoppen bis 14 Uhr. Die DARC-Sendung, wie gesagt, wird heute um 14 Uhr nochmal wiederholt. Und nächstes Jahr gibt es den Früh- und Spätschoppen auf dem Hauptkanal SVR Hanseradio. Und dann nur noch auf SVR um 14 Uhr ab nächstes Jahr. Ja, so eine kleine Umstrukturierung ist mal überfällig.

Und nun kommen wir mal zu einem Klassiker aus 1975, hier mal geremixed in einem House-Remix. Tina Charles und einer meiner Lieblingssongs von ihr, Dance Little Lady Dance.

Ayo, Tina Charles, unverkennbar. Die ehemalige Sängerin, nee, die Sängerin vom Königssee, nein. Die Sängerin von 5000 Volt oder 5000 Volt. Ich begrüße jetzt mal den Stefan Pundt, der ehemalige Inhaber von SVR Hansa Radio.

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1: Ja, der Stefan ist mir auch treu geblieben, finde ich so klasse. Den wir eben hörten, das ist der Gerhard. Der ist nachher um 17 Uhr bei uns drauf mit Kultur und News. Um 14 Uhr wird die Radio-DARC-Sendung wiederholt. Um 19 Uhr ist der Fred dran mit dem Kerzenessen da, mit seiner ruhigen Musik dazu. Und ab 20 Uhr die Sendung zum Wochenende mit MV Michael. Das ist der Sendeplan für heute. Und hier ist DJ Westknick, wie ich ihn immer scherzhaft nenne. Ah, ich will mit dir gehen.

0: Das war die Sängerin Pia Vanelli. Und zusammengemixt wurde das von DJ Ostkurve. So ein bisschen KI war auch dabei.
1: Am liebsten würdest du uns 24 Stunden hören.

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1: Mensch, der Gär drängelt sich aber vor, ja, aber es ist Absicht. So, jetzt nochmal eine Neuvorstellung und danach geht's weiter mit etwas älteren Songs. René Van Blue 2026 und das die Pia Sophie.

Und nochmal der Hinweis für die Hörer und Hörerinnen, die uns noch von der DARC-Sendung zuhören. Ab 2027 gibt es die DARC-Sendung erst sonntags um 14 Uhr und nicht mehr um 11 Uhr. Ein Musikwunsch. Jo, und wie vorhin, wie eben schon gesagt, die Daniela ist auch dabei. Sie wünscht Mahlzeit, wie im Norden sagen, Mahltit, ne? Und einen schönen Sonntag gewünscht, wenn wir alle so schön alte Songs remixen. Wie wäre es denn mit Tears Don't Lie und Mark O? Das Liedchen kennen wir alle von Michael Holm, wurde auch oft gekoffert oder getascht. Ist ja auch egal, ne? Tränen lügen nicht. Da haben wir das Original, also aus 94. Das wurde auch nochmal im Jahre 2002 gecovert. Nochmal gecovert. Tears Don't Lie und Mark O.

Und dieses Liedchen ist auch bekannt. Hier ist ein lieber Kollege von mir, von einem anderen Radio, DJ Spumante. Da gibt's auch einen Wein oder sowas. Arrival und der DJ Spumante Remix.

We want aber oder wir wollen aber. Das war mein Kollege DJ Spumanto und der Sekt oder der Wein heißt Spumante. Ich habe ja auch schon mal getrunken. Och, den kann man. Und ich grüße mal die Liane. Ich darf das sagen, was sie jetzt sagt. Wir kennen uns schon länger. Greif sie, die Liane, Jane. Ein Musikwunsch. Ja, und weil das so schön dazwischen und dazu passt, We and We Nation und Nova, ne? Shine Your Light on Me. Und ich grüße auch mal den Stefan, also den anderen Stefan. Wir haben ja so viele Stefans hier, ne? Und dein Musikwunsch ist auch gleich dabei, gleich eine Oldie-Runde. Und hier, wie gesagt, We and We Nation. Also, Stefan, mein Kartoffelfresser, den meinte ich. Jetzt, das ist We and We Nation.

V&V Nation und Nova, Shine Your Light on Me. Und weil es musikalisch dazu passt, hier mal eine Programmvorschau. 50 Jahre Jean-Michel Jarre Oxygen. Das Album ist vor 50 Jahren erschienen und da gibt es nächste oder übernächste Woche, wann genau, weiß ich noch nicht, gibt es eine zweistündige Sondersendung und zum ersten Mal auf SVR1-Radio wird das komplette Album präsentiert, zuzüglich einige anderen Versionen von Oxygen. Wird nicht langweilig, da gibt es auch noch andere Songs von und mit Jean-Michel Jarre. Und weil es so schön ist, hören wir uns Oxygen an. Oxygen 4. Dieser Titel wurde auch in den Hitlisten gesehen, vor allen Dingen auch gehört. Wie gesagt, der genaue Sendetermin steht noch nicht fest. Nächste oder übernächste Woche.

0: Oxygen 4 oder Oxygen 4. 1976 und John Mielshire. Ja, nicht nein, sondern Jahre. Nee, Jahre, viele Jahre ist das her. 50 Jahre. Wie gesagt, demnächst hier auf SVR Hansradio, nächste oder übernächste Woche eine große Sondersendung, 2 Stunden. Und dann gibt es das komplette Album aus 1976. Und die Jeanette hat mir auch geschrieben, hat aber eine blöde Frage gestellt. Ich denke, ich darf das sagen. Darf ich mir auch was wünschen? Na, freilich, no?
1: Und jetzt ein weiterer Musikwunsch.
0: Das sind ATB und You Are Not Alone. Ne, You're Not Alone. Und liebe Grüße an den Klaus von der Jeanette.

0: Ein Musikwunsch von der Jeanette mit lieben Grüßen an den Klaus. ATB, You're Not Alone aus 2002. So, jetzt, der Stefan hat mir geschrieben, der aus Bad Oldesloe, Mahlzeit du Lurch, SFS und Grüße an alle. Und er hat sich einen Titel aus 1971 gewünscht, eher selten gespielt, eine kleine Oldie-Runde von zwei Titeln und danach auch was er und wir alle gerne hören, eine skandinavische Band aus dem Staate Dänemark.
1: Ein Musikwunsch.

Herzlich willkommen zum großen Sonntagswunschkonzert, auch dem Felix, den schicken Felix von Victoria Justice Radio. Und die nächsten Musikwünsche sind schon da, aber wie angekündigt jetzt, Jamen Kerl.

Ja, nein, Kiel und Banjo Boy aus 1970. Jetzt wieder ganz, ganz anderes und zwar ganz aktuell wieder zwei, drei Neuvorstellungen und dann geht's weiter mit den nächsten Musikwünschen. Ja, so ein bisschen die die Neuvorstellungssache machen wir ja immer hier im Früh- und Spätshoppen und das ist ja auch Sinn und Zweck der Sache, dass wir auch neues Zeugs vorstellen.

fragt, mein, ja, ne, so Extended Fox, und da hat sie noch ein bisschen gesungen. Hartl Records, HRTL Records. Ah, ja, ja. Also auch wieder ein bisschen künstliche Intelligenz dabei. So, die nächsten Musikwünsche nach Solitary Experiments zum Beispiel werden auch gleich verfüllt, aber davor ein, ja, ist auch schon 3 Jahre alt. Florian Fox und South Wind.

der Südwind, ein bisschen Country, machst du zwischendurch. Achso, er war noch nicht fertig, da war noch was auf dem Band drauf. Ja. Ein Musikwunsch. So, für die Liane gibt's jetzt hier Solitary Experiments aus 2018, Brace Yourself.

0: Solitary Experiments von der Liane gewünscht, hat der Stefan zugeschrieben. Liane sitzt am Radio. Oha, normalerweise hängt sie doch immer im Dschungel ab. So, Schluss. Komm, jetzt ist es kurz nach 13 Uhr. Habe ich ein Dieschen.
1: Das ist der...

Ja, der Prinz Überzieher macht seinem Spitznamen mal wieder richtig Ehre. Bis 14 Uhr, Ehre, ich meine jetzt nicht das Getreide, ne? So, und mehr als oder länger als 14 Uhr kann ich nicht, weil da gibt's dann die Wiederholung der DARC-Sendung, die wird automatisch reingesetzt um 14 Uhr. Und ja, der Titel oder das Lied, die Hymne Amazing Grace wurde nicht nur 3 oder auch nicht 5 oder nicht 17 Mal gecovert oder neu interpretiert, sondern wie mir die Daniela schrieb, so um die 3000 Mal. Es ist auch einer der meist gecoverten Lieder und ich habe hier, da gibt es auch so viele Versionen, ich habe mal hier eine Version rausgesucht von Pentatronix.

Amazing Grace, My Change Are Gone. Und ich hatte vorhin gesagt, Pentatronix, das ist nicht richtig, Pentatonix. Da gibt es auch eine, da gibt es auch mehrere deutsche Versionen. Lena Valaitis zum Beispiel. Ah, das mache ich nicht. Ich mag die Frau nicht. Aber oh Gott, ja, die ist ja auch nicht so schlimm. Ist Geschmackssache. Und bevor wir rhythmischer werden, noch ein bisschen rhythmischer, also rhythmischer als das eben gehörte You Raise Me Up. Und das klingt so ähnlich. Und da gibt es auch hunderte Versionen. Ich weiß nicht wie viel, aber Celtic Woman hier aus dem Jahre 2009. Und danach geht's rhythmisch weiter. Und dann, wie gesagt, bis 14 Uhr, bis kurz vor 14 Uhr. Nehmen wir mal eine Live-Version, auch selten gespielt.

0: Celtic Woman live. You raise me up. Wer ist ab? Der hat mir geschrieben, der Klaus kommt überhaupt nicht zum Arbeiten wegen dieser sehr schönen Sendung, ja.
1: Meine Damen und Herren, unsere Sendezeit ist momentan überschritten. Zusammenfassend denke ich, danke ich Ihnen für dieses, für dies und das.
0: Aber nee, über eine Dreiviertelstunde haben wir noch bis kurz vor 14 Uhr. Und hier ist CC Katsch, nee? Strangers by Night, die Maxi-Version. Ist noch übrig geblieben von gestern, von meiner Maxi-Sendung.

Sissi Cage, ich habe die mal live erlebt. Auweia, nein, da musste ein Dieter Bohlen her, um die bekannt zu machen. Und wo wir bei Dieter Bohlen gerade sind, der nächste Titel ist ein Zungenbrecher. Wer das nicht aussprechen kann, sollte kein Moderator werden. Auweia, jetzt hoffe ich, blamier ich mich nicht. Love is such a lonely sword. Das ging ja gerade mal noch gut. Aus dem Jahre 1990.

0: The Blue System. Ich grüße mal den Andreas. Er hatte auch noch einen Musikwunsch, wird er mir gleich nennen. Aber wie gesagt, ich habe nur noch knappe 40 Minuten Zeit.
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0: Und hier ist noch ein Rest von meiner Maxis Maximalsendung von gestern Abend. Und das sind die Twins und hier die Extended-Version von Not the Loving Kind.

0: Er ist ein Überbleibsel aus meiner Playlist von gestern Abend. Das waren die langen Riemen, Hits und Klassiker in Überlänge, Maxi, Maxis, Maximal. Und jetzt hat der Andreas den Musikwunsch geäußert, hat dazu geschrieben, diesen Titel hörte man kaum in den Radios. Bei uns ist es möglich. Ne? Es gibt ab und zu mal ein paar Engpässe. Das kann alles passieren, man kann auch nicht alles haben. Und er hat sich gewünscht aus dem Jahre 83, This Mortal Coil. Also das ist, ne, wie ich das gerne übersetze, die Bräulerkeule, esse ich heute nachher. Nein, Song to the Siren.
1: Ein Musikwunsch.

Song to the Siren aus 1983. Den habe ich hier in diesem Radio zum zweiten Mal gespielt und aber auch schon 100 Jahre nicht gehört, wenn man so will. Und letzte Woche, letzten Sonntag, hatten wir zwei Welturaufführungen, das hatte ich vorhin schon gesagt. Und die zweite hören wir jetzt auch noch. Das ist Charne featuring DJ Mix-Up und ein kleiner Funke brennt so hell.

Magenta K und Andy Stoned. Auch ganz neu dabei. Nicht so ganz neu ist ein Titel aus 1976 von Udo Lindenbergs LP Galaxo Gang. Erster Titel der zweiten Seite, Bodo Ballermann, ist es so richtig, lustiger Fußballtitel. Und Fußpilz 11 hatten ja mehrere Songs auf ihre Art und Weise gut gecovert. Und hier haben wir diese Version aus 2005. Ich muss mir auch langsam sputen, wa? Einen langen Riemen habe ich noch, wie versprochen, nachher, nach dem Abspann. Und hier ist Fußpilz 11, so ist richtig. Oh, mein Popschutz funktioniert. Hab noch ein kleines Häutchen da drüber. Fußpilz 11, jetzt haben wir es.

Das waren Fußpilz 11. Bodo Ballermann aus 2005. Und das ist mein Abspann. Finis heißt er logischerweise. Von Panterei aus 1973. Hier mal ohne Gesang, deswegen ja auch der Abspann. So, einen langen Riemen habe ich nach hinten raus. Hier wird es noch ein Überbleibsel aus meiner Maximalsendung von gestern Abend. Angekündigt nochmal Susan Meals. Forever. So lange müsst ihr nicht warten auf mich. Nächsten Mittwoch, 20 Uhr, bin ich auch wieder drauf auf SVR Hans Radio mit dem Mittwochschaos oder Chaos am Mittwoch. So, die Sendung hat wieder Traumquoten erreicht. Schön, freut mich. Waren noch so viele Musikwünsche dabei. Ich habe hin und her geschoben und in der Playliste vom nächsten Sonntag ist auch schon wieder sehr, sehr viel drin. Und heute geht's weiter. Nachher um 14 Uhr die Wiederholung der Sendung DARC. Das ist eine Sendung von und mit Funkamateuren. Die Sendung gibt es denn ab nächstes Jahr nicht mehr um 11 Uhr, denn dort soll auch die Früh- und Spätschoppen-Sendung auf SVR Hans Radio laufen und die wird nur verschoben von 11 auf 14 Uhr nächstes Jahr. Denn die Sendung Früh- und Spätschoppen hat es endlich verdient, auf dem Hauptkanal vollständig zu laufen. So, Dankeschön fürs Dabeisein. Hat sehr viel Spaß gemacht. Heute bin ich nicht so heiser gewesen wie gestern, aber so 10 oder 15 Zitronentee gestern Abend. Alles gut. So, wie gesagt, hier nach gleich die Wiederholung der Radio DARC-Sendung. Dann um 17 Uhr Kultur und News mit dem, mit meinem Nachrichtenmenschen, den Gerhard. Dann die Candylight-Sendung mit dem Fred aus Holland um 19 Uhr. Und um 20 Uhr oder ab 20 Uhr die Sendung zum Wochenende mit MV Michael. Und ich werde mir eine, wie ich vorhin schon andeutete, eine Bräuler- oder Hühnerkeule zwischen die Kiemen schieben. Naja. Und wie gesagt, Susan Meals jetzt gleich mit Forever. Und macht noch was Gutes aus dem Rest des heutigen Tages. Wir sind im vierten Quartal. Und kommt gut in den Montag. Dankeschön fürs Dabeisein, hat Spaß gemacht. Und gleich Susan Meals. Jo, alles gesagt. Schöne Grüße von und aus der Ostsee. Ciao, tschüssi, bis nächste Woche.

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Hallo, liebe Hörerinnen und Hörer. Wie jede Woche begrüßen wir Sie wieder recht herzlich zu Radio DARC, dem spannenden Technikmagazin rund um die Funktechnik. Heute haben wir die Ausgabe Nummer 608 für Sie zusammengestellt. Das Datum der Erstveröffentlichung ist Freitag, der 2. Oktober 2026. Ich bin Cody Farin und werde Sie durch die kommende Sendestunde führen. Die Funkamateure in unserem Nachbarland Österreich feiern in diesen Tagen ihr 100-jähriges Bestehen. Wir sind daher heute zu Gast in Wien bei der Landesvertretung des österreichischen Versuchssenderverbandes. Auch der legendäre Sender RIAS Berlin hätte vor kurzem sein 80-jähriges Jubiläum gefeiert, wenn es ihn noch gäbe. Daher heute ein Rückblick auf diese Zeit. Starten wir aber mit Musik aus der Zeit, wo der RIAS noch aktiv war. Hier sind Middle of the Road mit Bottoms Up.

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1: Heute mit diesen Themen. Erfolgreicher Aktionstag, Türen auf mit der Maus. IARU Region 1 Konferenz in Wien erfolgreich beendet. Presseartikel schenkt Amsat Oskar 7 erneute Aufmerksamkeit. Und jetzt anmelden zum DARC-Seminar Smith-Diagramm und Netzwerkanalysator. Am Mikrofon Conny Farin. Am 3. Oktober hieß es auch in diesem Jahr wieder Türen auf mit der Maus. Und auch die Funkamateure des DARC waren wieder mit dabei. In diesem Jahr öffneten mehr als 2 Dutzend Amateurfunkstationen in ganz Deutschland ihre Türen, so unter anderem in einer Jugendlötaktion des DARC-Ortsverbandes Alstertal in Hamburg. Überall konnten Kinder ab 8 Jahren Einblicke in den Amateurfunk gewinnen, selbst das Mikrofon in die Hand nehmen oder spannende Elektronikbausätze löten. Mit dabei waren auch die Sonderrufzeichen Delta Lima 25 Maus, Delta Lima 25 Ente und Delta Lima 5 Elefant. Der Tag richtete sich vor allem an Kinder und Familien, die neugierig sind, was sich hinter den verschlossenen Türen einer Funkstation abspielt. Und Antworten auf viele Fragen erhalten wie, wie kann man mit Funktechnik Menschen auf der ganzen Welt erreichen? Welche Geräte braucht man dafür? Wie hört es sich an, wenn die Maus oder der Elefant über Funk grüßen? Die Sendung mit der Maus ist seit Jahrzehnten eine bei Jung und Alt beliebte Sendung mit Lach- und Sachgeschichten, in der vor allem Erklärvideos für Kinder im Mittelpunkt stehen. Bei der abschließenden Plenarsitzung der IARU-Generalkonferenz der Region 1 in Wien wurden beide DARC-Anträge, die das HF-Referat formuliert hatte, angenommen. Erstens. Im IARU Region 1 Bandplan die Bandbreite der 10 Meter FM-Kanäle von 6 auf 10 Kilohertz zu erweitern und damit den realen Gegebenheiten anzupassen. Dies fand 100% Zustimmung. Zweitens, die IARU Region 1 Mitgliederverbände zu ermutigen, in den entsprechenden Gremien auf eine Erweiterung des 40 Meter Bands um 100 Kilohertz hinzuwirken. Hier votierten die Delegierten mit 97,73% Zustimmung. In der Region 2, das sind die Amerikas, umfasst das 40-Meter-Band bereits den Bereich 7000 bis 7300 kHz. Sowohl IARU und ITU streben die Harmonisierung aller regionalen Bandpläne an. Dies war ebenso Anlass für den Antrag wie auch die herausragende Bedeutung des 40-Meter-Amateurfunkbands in Zeiten des Sonnenfleckenminimums. Beide Anträge waren zuvor im C4-Komitee nach intensiver Diskussion befürwortet worden. Der 40-Meter-Antrag umfasste 29 Seiten. Er enthielt eine umfassende Dokumentation zur historischen Entwicklung sowie der deutlich sinkenden Belegung des Bereichs 7200 bis 7300 Kilohertz durch den Rundfunkdienst. An dieser Stelle ist ausdrücklich Uli Müller, Delta Kilo 4 Victor Whisky, für die ausgezeichnete Unterstützung dieses Antrags zu danken. Ein Presseartikel verhilft Amsat Oskar 7 aktuell zu erneuter Aufmerksamkeit. Amsat Oskar 7 oder kurz AO7 ist der älteste Amateurfunksatellit der Welt. Er wurde 1974 gestartet und ist bis heute in Betrieb. Historiker und Fans der Weltraumgeschichte haben sich oft mit seiner Geschichte beschäftigt. Lachlan Brown, Chefredakteur und Mitherausgeber von Space Daily, einem Online-Fachmagazin für technische Nachrichten, veröffentlichte am 17. September einen neuen Artikel, der die Geschichte des Satelliten nachzeichnet. Der vollständige Artikel kann im Web gelesen werden. Wie Brown anmerkt, AO7 war mehr als 6 Jahre lang in Betrieb, weit über die üblicherweise für die Mission vorgesehene Lebensdauer von 2 Jahren hinaus. Dann verstummte er Mitte 1981. Wie für Satelliten, die in jener Zeit entworfen und gebaut wurden, typisch war der Satellit an einem Kurzschluss im Akkupack gescheitert. Der Funkamateur Pat Gowan, Golf 3, India Oscar Romeo, hört im Juni 2002 zufällig eine CW-Übertragung, die sich später als das Telemetriesignal von Oscar 7 herausstellte. Offenbar hatten die wiederholten Erwärmungs- und Abkühlzyklen, denen Satelliten beim Wechsel zwischen Sonneneinstrahlung und Schatten ausgesetzt sind, dazu geführt, dass die kurzgeschlossenen Batterien zu einem offenen Stromkreis wurden. Dadurch konnten die Solarpaneele die Elektronik des Satelliten direkt mit Strom versorgen. Experimente bewiesen, dass nicht nur die Baken, sondern auch die Transponder betriebsfähig sein konnten. AO7 ist weiterhin teilweise betriebsfähig. Das heißt, wenn er sich im Sonnenlicht befindet, wird der eine oder andere seiner Transponder aktiv. Die Steuerung des Satelliten ist eingeschränkt und zu starke Signale auf dem Uplink können zu Stromverlusten führen, die den Satelliten dazu veranlassen, den Modus zu wechseln und möglicherweise dauerhafte Schäden verursachen. Der ausführliche Rückblick in Space Daily ist nur einer von zahlreichen Artikeln, die AMSAT Oscar 7 in den vergangenen Jahren gewidmet wurden, insbesondere seit dem 50. Jahrestag seines Starts im Jahr 2024. Der uralte Satellit weckt nach wie vor die Bewunderung von Weltraumfans, das Interesse von Journalisten und die Aufmerksamkeit von Funkamateuren. Vom 23. bis 24. Oktober findet im Amateurfunkzentrum Baunatal das DARC-Seminar Smith-Diagramm und Netzwerkanalysator statt. Dozent Professor Dr. Ingenieur Michael Hartje, Delta Kilo 5 Hotel Hotel, wird darin einen Einblick in die Darstellungsmethode zur Messung von Hochfrequenzbauelementen, Leitungen, Antennen, Ballonen und Filtern geben. Beginn ist Freitag 15 Uhr und Ende am Samstag 18 Uhr. Die Anmeldung erfolgt über die DARC-Webseite. Der DARC veranstaltet für seine Mitglieder regelmäßig Fachseminare zu allen möglichen technischen Themen im Amateurfunkzentrum Baunatal in der Nähe von Kassel. Das waren unsere heutigen Meldungen aus der Funkwelt für Sie. Unser Hörer Micha, Delta Delta 0, Uniform Lima aus München, ist vor allem ein Fan von französischsprachigen Titeln. Die kommen im normalen Radio tatsächlich oft zu kurz. Micha schreibt uns, dass es Musik gibt, die sich nicht mehr verändern wird. Keine neuen Aufnahmen, kein Konzert mehr, nur noch das, was da ist. Sein Musikwunsch gehört in diese Kategorie, denn Catherine Rincher, die Sängerin der Gruppe Le Rita Mitsuko, ist vor wenigen Tagen verstorben. Ihr bekanntestes Stück ist wohl C'est comme ça, und das hören wir jetzt. Yeah.

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1: In unserem Nachbarland Österreich wird in diesen Tagen ein großes Jubiläum gefeiert. Der österreichische Versuchssenderverband ÖVSV kann auf sein 100-jähriges Bestehen zurückblicken. Traditionell gab und gibt es schon immer enge Beziehungen und Zusammenarbeit zwischen den deutschen und den österreichischen Funkamateuren. Wir erinnern unter anderem daran, dass auch Radio DARC 10 Jahre lang aus dem ORF-Sendezentrum in Wien-Moosbrunn ausgesendet wurde. Der Funkamateur Ernst Franka, Oskar Echo 3, Echo Victor Alpha, hatte uns den Sendevertrag vermittelt. Unser Chefredakteur Rainer Englert, Delta Foxtrot 2 November Uniform, war unlängst zu Gast in der ÖVSV-Landesvertretung in Wien. Dort konnte er ein Interview führen mit Arnold Hübsch, Oskar Echo 1, India Alpha Hotel, den Leiter des dortigen Landesverbandes.
2: Arnold, wir sitzen hier in einem älteren Gebäude, wo die Clubräume des ÖVSV sind. Wann habt ihr denn das gemacht und was ist hier alles eigentlich zu sehen?
3: Also unser Clubheim ist ein ganzes Gebäude. Wir dürfen uns als Eigentümer schimpfen für etwa ein Drittel dieses Gebäudes. Es ist ein Biedermeierhaus mitten im 6. Gemeindebezirk in der Nähe des Wienflusses, ist vielleicht dem einen oder anderen Wienbesucher bekannt.
2: Also ich bin hier schon mal durchgegangen, war sehr beeindruckt. Es ist hier eine Clubstation, es sind Bastelräume, es ist hier ein Konferenzraum, ein Schulungsraum, ein Archiv, ist das richtig?
3: Ja, wir haben ein großes Archiv aufgebaut. Ich habe dem Rainer gezeigt, unser Zeitungsarchiv, das beinhaltet so die wichtigen Funkzeitungen seit den 60er Jahren. Und ja, früher wird es dann etwas lückenhaft, aus verschiedenen bekannten Gründen. Ja, wir haben auch Dokumente bis zurück in den 20er Jahren.
2: Dieses Gebäude, das verwendet ihr zum Beispiel für irgendwelche Projekte, für Bastelaktionen, ne? Ihr habt hier auch Schulungen, nehme ich an.
3: Also das Gebäude, wo wir uns jetzt befinden, ist der Landesverband Wien im ÖVSV. Wir sind etwa so 650 Mitglieder. So ein Gebäude zu betreiben, ist natürlich auch ein irrer Aufwand, sowohl personell als auch finanziell. Wir verwenden das Gebäude eben als Clubheim. Wir sitzen jetzt in einer Lounge, das sind Lederfotels, die herumstehen. Es war früher mal das Raucherzimmer, gibt es natürlich nicht mehr. Die Zeiten ändern sich. Und wir haben hier früher auch in den Räumen Schulungen gemacht. Die führen wir in der Zwischenzeit etwa seit 6-7 Jahren, initiiert durch die Corona-Problematik, online durch. Haben dadurch ein extrem hohes Wachstum an Mitgliedern bekommen. Wir haben da auf die Art und Weise, die Schulungsgruppe, die das macht, ist da sehr, sehr erfolgreich.
2: Arnold, du sagtest ja vorhin, 600 Mitglieder hat der Landesverband Wien, also 600 Funkamateure. Das hat sich ja deutlich erhöht in den letzten Jahren. Ihr wart da relativ erfolgreich mit der Newcomer-Gewinnung. Wie habt ihr denn das gemacht?
3: Ja, also bei uns hat da mit dem Bereich rund um die Corona-Problematik die Entscheidung getroffen, dass wir Online-Seminare machen. Mitgliederwerbung war bisher schon sehr stark und wir schaffen es, einen Kickoff so etwa um die 100 Personen zu gewinnen, die sich über die offizielle ÖVSV-Webseite anmelden. Daraus entstehen dann meistens so 40 bis 50 Teilnehmer und ja, 3, 4, 5 oder wenn man mal Pech hat, 10, aber meistens sind es weniger, treten dann zur Prüfung an und damit sind entstanden etwa 30, 40, die eine Lizenz bekommen. Das Ganze machen wir zweimal pro Jahr, dann sind wir bei 80. Die Gewinnung von neuen oder zusätzlichen Mitgliedern, Werbung in den verschiedenen Medien, zum Beispiel heute am Tag unserer 100-Jahr-Feier läuft im Radio Wien, das ist ORF, sozusagen Reporter in dem klassischen Sinn, also der hinausgeht und eben Leute besucht, der hat unsere Clubstation vergangene Woche besucht. Damit machen wir aufmerksam. Wir machen Veranstaltungen für eine Gruppe, die heißt die Helfer Wiens. Dort finden sich verschiedenste Bereiche von den Wasserrettung bis zur Feuerwehr und natürlich auch die Funkamateure. Wir sind regelmäßig draußen, das heißt der Feuerwehrfest vor 2 Wochen, in ein paar Wochen gibt es am Rathausplatz ein riesiges Sicherheitsfest, dort ist der ÖVSV, also der Landesverband Wien stellt dort aus. Ich nehme an, ganz Europa kennt in der Zwischenzeit das Donauinselfest, Radio, also ÖVSV in Form vom Landesverband Wien hat dort einen Stand, schon, das hat Tradition, ein großes blaues Zelt, man sucht uns schon, wo ist das blaue Zelt, dort kann man die Leute kennenlernen und damit gewinnen wir aus aus der ehemaligen CB-Funkwelt, die ja ein wenig erodiert ist. Es gibt die Prepper-Welt, wo einige Leute sagen, okay, eine Tangente wäre der Amateurfunk, sie interessieren sich dafür. Wir haben durch Meshcom jetzt einen riesen Zulauf, nämlich nicht so sehr einfach so die Beliebigkeit, wie es in den anderen Mesh-Diensten sind, sondern okay, ich weiß, wer das ist, der hat ein Rufzeichen, ich kann mit dem kommunizieren. Und Meshcom, eine Entwicklung von O1 KBC aus Österreich, die funktioniert weltweit. Wir haben damit die Möglichkeit, mit jemandem in Australien direkt.
2: Also ich finde es sehr beeindruckend. Das ist wirklich eine Erfolgsbilanz, die du da vorweisen kannst. Also das Meshcom ist natürlich eine sehr bekannte Geschichte. Was gibt es denn sonst noch für Projekte, die ihr im Moment hier forciert? Also technische Projekte, was auch immer.
3: Ja, wir haben in den Erdgeschossräumen entstehen eine Elektronik und eine mechanische Werkstätte. In der Zwischenzeit machen wir es hier oben in den Clubräumen. Es gibt in aller Kürze jetzt ein Lötseminar, also einfach zu akzeptieren, dass nicht alle Leute löten können. Mhm. Und damit ist einmal die Schwelle überschritten, sich mit Technik zu beschäftigen. Aktuelles Projekt, das wir schon im Frühjahr begonnen haben, ist ein Receive-Only Q100-Station. Ein Hardwareaufwand von 30 Euro, also wirklich nicht mehr. Also einfach, ja. Da braucht niemand Angst haben. Und man setzt sich zusammen, lötet es zusammen, schreibt die Programme dafür und freut sich, wenn man dann tatsächlich Signale am Q100 empfangen kann. Und man zeigt den Leuten, okay, es gibt zwei Stufen mit Mischern. Das heißt, im LNB ist der erste Mischer drin und dort komme ich runter von den 10 GHz. Noch ein Mischer, damit mein 70 Zentimeter Band kommt und ich kann dann mit einem klassischen Amateurfunkempfänger das empfangen. Damit bindet man die Leute, weil es interessant ist, weil es einfach ist, ja? Und es hat den Kern des Amateurfunks, etwas selbst zu bauen.
2: Gibt es auch jüngere Leute, die sich auch dafür interessieren, also Studenten oder so irgendwas?
3: Ja, glücklicherweise. Wir haben eine Gruppe von etwa 20 Personen, die unter 30 ist. Die Jüngsten sind noch im Teenageralter, gerade noch. Wir haben eine Initiative, wo wir in technischen Schulen, es gibt in Österreich einen Schultyp, der heißt HTL. Das ist also die Oberstufe des Gymnasiums, aber eben mit einer technischen Ausbildung, dauert ein Jahr länger. Und wir halten dort einen Kurs in der Schule und gewinnen damit natürlich dann Schüler. Ja, die machen möglicherweise einmal am Anfang nur die Dreierlizenz, das ist die UKW-Only-Lizenz in Österreich. Und da haben wir immer wiederum die Erfahrung, dass dann natürlich einige bleiben und auch einige dann sagen, okay, jetzt habe ich ein Rufzeichen, ich möchte aber mehr machen und machen dann die Upgrades auf die jeweils höheren, auf die Vierer und die Einser, wie es in Österreich heißt.
2: Also ich finde es sehr beeindruckend. Vielen Dank, Arnold, für die Erklärungen und ich wünsche dir weiterhin eine glückliche Hand bei deiner Arbeit.
3: Ja, danke schön und ich wünsche auch allen Funkamateuren weiterhin viel Spaß mit unserem Hobby.

0: Also stell dir mal kurz eine junge Frau vor, Jahrgang 2000, studierte Politikwissenschaftlerin und angehende Ökologin.
1: Okay, das klingt schon mal nach einem ziemlich vollen Terminkalender.
0: Sie interessiert sich auch total für Tattoo-Kultur, aber abends sitzt sie dann an so einem Kasten mit Antennen, dreht hochkonzentriert an irgendwelchen Reglern und versucht durch so ein atmosphärisches Rauschen hindurch jemanden in, sagen wir mal, Tokio zu erreichen.
1: Ah, wir sprechen über Amateurfunk.
0: Genau. Wir schauen uns heute nämlich das Material von dd1go.de genauer an. Und ich muss ehrlich gestehen, mein Bild vom Amateurfunk wurde dadurch komplett auf den Kopf gestellt. Bisher dachte ich da, naja, vor allem an ältere Herren, die in dunklen Kellern zwischen 1000 Kabeln sitzen.
1: Ja, dieses Klischee hält sich echt hartnäckig. Amateurfunk wirkt von außen ja oft wie so eine isolierte, etwas aus der Zeit gefallene Welt.
0: Richtig.
1: Aber Diana Fomenko, um die es heute geht, die zeigt da wirklich eine völlig andere Seite. Sie verbindet diese hochaktuellen globalen Themen wie Umweltschutz mit dieser ganz klassischen, greifbaren Funktechnik.
0: Und ihr Lebenslauf ist sowieso der Wahnsinn. Also geboren im ukrainischen Zaporizhzhia, hat sie bereits einen Bachelor und Master in Politikwissenschaften.
1: Mit Auszeichnung, oder?
0: Ja, genau, mit Auszeichnung. Und jetzt studiert sie dort auch noch Ökologie. Da frage ich mich echt, wie passt so ein super theoretischer, akademischer Weg zu einem Hobby, bei dem man physisch an Knöpfen dreht und Antennen ausrichtet? Das wirkt erstmal total gegensätzlich.
1: Das wirkt im ersten Moment so, ja, aber der gemeinsame Nenner ist bei ihr diese globale Perspektive, also der Drang, Dinge wirklich von Grund auf zu verstehen.
0: Okay, wie meinst du das genau?
1: Naja, sowohl Politik als auch Ökologie, also wenn wir zum Beispiel an Klimaschutz denken, die lassen sich ja heute nicht mehr lokal isoliert betrachten.
0: Stimmt, da braucht man den großen Blick.
1: Genau, man braucht zwingend den Blick über den Tellerrand. Und diese weltweite Vernetzung, dieses direkte Gespräch mit Menschen aus völlig anderen Kulturen, das holt sie sich quasi aktiv über den Äther.
0: Sie ist da auch super aktiv, habe ich gelesen. Unter dem Rufzeichen UR3QYL funkt sie im Zaporizhia Funkclub und an einer Kollektivfunkstation.
1: UR4QWW müsste das sein, ja.
0: Richtig. Und in den Quellen taucht auch immer wieder ein Retevis-Funkgerät auf. Also nur kurz zur Einordnung für dich, das ist ein ziemlich kompaktes, modernes Handfunkgerät.
1: Was den Alltag natürlich wahnsinnig erleichtert. Aber da muss ich jetzt doch mal provozieren.
0: Schieß los. Warum der ganze Aufwand? Ich meine, jeder von uns hat ein Smartphone in der Tasche. Ein Wisch und ich bin weltweit per Video verbunden. Warum macht man sich heute noch die Mühe mit Funkgeräten?
1: Weil der Unterschied in der Mechanik und in der Intention liegt. Ein Smartphone nutzt ja eine fertige Infrastruktur, die für uns komplett unsichtbar und selbstverständlich ist.
0: Ja, man drückt einfach drauf und es ist funktioniert.
1: Beim Amateurfunk musst du dir diese Verbindung buchstäblich selbst erarbeiten. Du musst wissen, wie Radiowellen an der Ionosphäre abprallen zum Beispiel. Du musst das aktuelle Wetter berücksichtigen, die Sonnenwinde, die exakte Frequenz, nur um überhaupt ein einziges Signal über den Kontinent zu schicken. Es ist wirklich ein physikalisches Handwerk.
0: Das ist im Grunde so, als würde ich ein richtig aufwendiges Drei-Gänge-Menü kochen, anstatt mir einfach schnell ein Fertiggericht in die Mikrowelle zu schieben, oder?
1: Das ist ein super Vergleich, genau. Die Geduld und das Wissen, das man da investieren muss, das gibt der Verbindung ja überhaupt erst ihren Wert.
0: Diese bewusste Entschleunigung sucht sie also.
1: Und das erklärt auch ihre starke Naturverbundenheit als Ökologin oder auch ihre anderen Hobbys wie die Malerei. Sie nutzt den Funk nicht, um sich vor der Welt zu verstecken, sondern als Werkzeug.
0: Um die Welt quasi intensiv zu begreifen und Brücken zu bauen. Ja, wir haben hier also wirklich eine vielschichtige junge Frau, die scheinbare Gegensätze, also globales Denken und analoges Handwerk, völlig mühelos vereint. Und um das Bild abzurunden, wenn sie nicht gerade Funkverbindungen aufbaut oder sich für die Ökologie einsetzt, teilt sie ihren Alltag mit ihrer Katze Panda und den Hunden Sky und Ray.
1: Ja, das macht sie total sympathisch. Am Ende des Originaltextes gibt es auch noch so ein schönes Detail, das diese familiäre Seite vom Hobby unterstreicht.
0: Ah, du meinst diese kryptische Verabschiedung?
1: Ja, genau. Sie verabschiedet sich da mit 73 ES88 und dann ihrem Rufzeichen UR3QYL.
0: Das klingt für mich ehrlich gesagt wie ein geheimes Passwort.
1: Ist es aber nicht, nein. In der traditionellen Funkersprache steht die 73 einfach für viele Grüße und die 88 für Liebe und Küsse.
0: Ach, wie schön ist das denn?
1: Ja, ein sehr herzlicher, etablierter Gruß. Es zeigt einfach, wie tief verwurzelt und willkommen sie in dieser weltweiten Community ist.
0: Eine Gemeinschaft, in der man sich den Kontakt eben noch richtig erarbeitet. Und das bringt mich zu unserem finalen Gedanken für dich, wenn du uns gerade zuhörst.
1: Da bin ich jetzt gespannt.
0: Wenn eine so junge Generation alte Kommunikationstechnologien wie den Funk völlig neu für sich entdeckt, um abseits dieser ganzen schnellen Smartphone-Welt wieder echte Verbundenheit zu spüren, welche scheinbar veraltete Technologie in deinem eigenen Leben könnte heute vielleicht eine völlig neue, tiefere Bedeutung für dich bekommen?

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1: Hallo liebe DX-Freunde und Funkamateure. Sagt Ihnen der Name Rias Berlin noch was? Die Älteren unter uns werden sich sicherlich noch an diesen legendären Sender erinnern. Allen, die nach 1993 geboren wurden, wird diese Bezeichnung wohl nichts mehr sagen, vermute ich mal. RIAS war die Abkürzung für Rundfunk im amerikanischen Sektor und ein Radiosender, der in West-Berlin stationiert war. Er feierte in diesen Tagen sein 80-jähriges Gründungsdatum, deshalb möchte ich heute in diesem Beitrag an sein Erbe erinnern, denn seit mehr als 30 Jahren existiert er nicht mehr. RIAS ist ein ganz besonderer Teil der Rundfunkgeschichte. Wie kaum ein anderer Sender hat er Generationen von Hörerinnen und Hörern in Ost und West geprägt. Los ging's bereits kurz nach dem Zweiten Weltkrieg. Am 7. Februar 1946 nahm der Drahtfunk im amerikanischen Sektor oder abgekürzt DIAS seinen Betrieb auf. Dieser war über 500 Drahtfunk- und 1000 Telefonanschlüsse zu empfangen und sendete zwischen 17 und 24 Uhr. Der Drahtfunk war in der Frühzeit des Rundfunks ein gängiger Verbreitungsweg, denn vor allem in Großstädten konnte man so die vorhandenen Telefonanschlüsse doppelt nutzen und war von atmosphärischen Störungen unabhängig. Betrieben und finanziert wurde der DIAS von der amerikanischen Militärregierung in Deutschland, da sich die vier Besatzungsmächte in Berlin auf keinen gemeinsamen Sender einigen konnten. Wenige Monate später, am 5. September 1946, stellte der DIAS auf drahtlose Ausstrahlung per Mittelwelle um und wurde so zum Rundfunk im amerikanischen Sektor, eben dem RIAS. RIAS Berlin war aber auch nicht viel besser als die entsprechenden Sender in der DDR, da er eben westliche Propaganda betrieb statt östlicher. Berühmt-berüchtigt waren die Flachwitze während der Hitparaden wie etwa folgender: Was ist der Unterschied zwischen der DDR und Pornografie? Keiner. In der DDR gibt es nichts außer nackten Regalen. Nun ja, kann sich jeder seinen Teil dazu denken, ob das so geistreich war. Aber der RIAS sollte im aufkommenden Kalten Krieg eine ganz besondere Bedeutung erlangen. Er wurde zur freien Stimme der freien Welt. Das spiegelte sich sogar in den Programmansagen wider.
2: Hier ist RIAS Berlin, eine freie Stimme der freien Welt.
1: Sendungen wie Berlin spricht zur Zone wendeten sich ab 1949 speziell an die Hörerinnen und Hörer im Osten Deutschlands. Die DDR-Regierung reagierte darauf mit propagandistischen Hetzkampagnen gegen den RIAS und Maßnahmen gegen die Hörerinnen und Hörer. Mit Störsendern sollte der Empfang in der DDR beeinträchtigt werden, der Erfolg war aber eher mäßig. Während der Berliner Blockade 1948-49 informierte der RIAS über die Luftbrücke und die aktuelle Lage in der Stadt. Berühmt geworden ist die bewegende Rede des damaligen Berliner Bürgermeisters Ernst Reuter, der sich an die Weltöffentlichkeit wandte. Gesendet wurde sie über den RIAS.
3: Ihr Völker in Amerika, in England, in Frankreich, in Italien, schaut auf diese Stadt und erkennt, dass ihr diese Stadt und dieses Volk nicht preisgeben dürft, nicht preisgeben könnt.
1: Da Stromsperren den Radioempfang zeitweise unmöglich machten, kamen auch Lautsprecherwagen zum Einsatz. Im Juli 1948 bezog der RIAS sein Funkhaus an der Kufsteiner Straße, dem heutigen Hans-Rosenthal-Platz. Eine besondere Rolle spielte der RIAS auch während des Volksaufstands am 17. Juni 1953. Der Sender berichtete über die Streiks und Forderungen in der DDR. Legendär ist folgende Live-Reportage des RIAS vom 17. Juni 1953. Wenn man sie hört, dann laufen einem noch heute kalte Schauer über den Rücken.
4: Schwere sowjetische Panzer haben soeben die Leipziger Straße besetzt und rollen weiter vor. Wir müssen ebenfalls zurückgehen und jetzt hinter einem Wagen Deckung nehmen. Und wir hören wie die Kugeln an uns vorbeipeitschen. Sie gehen also nicht etwa in die Luft. Die Demonstranten fliehen wieder zurück in den Westsektor.
1: Am 1. November 1953 startete RIAS 2. Durch zeitversetzte Wiederholungen auf anderen Frequenzen sollte diesem zweiten Programm unter anderem den Störungen des Empfangs entgegengewirkt werden. Für ganz Berlin und die DDR wurde der RIAS zu einem der wichtigsten Informationsquellen. Bekannt war der Sender auch für seine reinen Wortveranstaltungen wie Lesungen und Diskussionen. So ergänzten öffentliche Debatten mit politischem Hintergrund das Radioprogramm, die über Politik informierten und freie Meinungsbildung unterstützten. Auch organisierte der RIAS regelmäßig Lesungen und Buchpremieren in der Akademie der Künste, im Auditorium Maximum der Freien Universität und im großen Saal der jüdischen Gemeinde in der Fasanenstraße. Neben Information stand auch die Musik im Mittelpunkt des RIAS-Programms. Schon früh gründete der Sender daher eigene Klangkörper. Das RIAS-Symphonieorchester, den RIAS-Kammerchor, das RIAS-Jugendorchester und das RIAS-Tanzorchester, von denen die ersten beiden genannten bis heute existieren. Das RIAS-Symphonieorchester stellte Walter Sieber, Leiter der Hauptabteilung Musik des RIAS, bereits im November 1946 zusammen. Er wurde schnell zu einem Stützpfeiler des Berliner Musiklebens. 1956 ging es einen Produktionsvertrag mit dem SFB ein und trug fortan den Namen Radiosymphonieorchester. Nach der deutschen Wiedervereinigung existiert das Ensemble unter dem Namen Deutsches Symphonieorchester weiter. Zum musikalischen Programm zählte auch die traditionsreiche Konzertreihe RIAS stellt vor, die im November 1959 ihren Anfang fand. Junge, begabte Musikerinnen und Musiker erhielten hier die Chance, vor einem großen Publikum zu spielen. Perfekt für den Karrierestart. Seit der Gründung des Deutschlandradios 1994 wird die Konzertreihe als Debüt für Deutschlandradio weitergeführt. Bis heute. Besonders nach dem Krieg und der überstandenen Blockade war das Bedürfnis nach Unterhaltung bei den Berlinerinnen und Berlinern groß. Der RIAS bot daher eine Reihe äußerst erfolgreicher öffentlichen Veranstaltungen an, die von Zehntausenden Menschen besucht wurden. In den ersten 25 Jahren seines Betriebs verzeichnete der Sender bei insgesamt 1600 Darbietungen rund 3 Millionen Gäste. Häufig dienten die Einnahmen aus den Veranstaltungen wohltätigen Zwecken. Zum Unterhaltungsprogramm zählten Satire- und Kabarettsendungen, Sport- und Großveranstaltungen sowie Rateshows. Mit dem Bereich Unterhaltung und Ratesendungen des RIAS ist untrennbar der Name Hans Rosenthal verbunden. Er kam 1946 zum Sender und wurde 1970 Leiter der Unterhaltungsabteilung. Seine Rateshows, die Rückblende und Wer fragt, gewinnt, machten ihn bekannt. Wie auch das 1964 gestartete klingende Sonntagsrätsel entwickelten sich zu Publikumsrennern. Die Quizshow Wer fragt, gewinnt, Allein gegen alle und Spaß muss sein, wurden auch als öffentliche Veranstaltungen vor Publikum gegeben. In den 1980ern richtete sich RIAS 2 verstärkt an ein jüngeres Publikum. 1985 wurde das Programm als moderne Jugendwelle neu ausgerichtet. Aktuelle Popmusik und ein lockerer Moderationsstil prägten das Programm, das junge Hörerinnen und Hörer in Ost und West gut fanden. Beispielgefällig? Ein Schnipsel aus den 70er Jahren von Lord Knut.
5: Die Zeit fliegt schneller als der Schall. 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Du kennst die Blumen nicht, die duften, du kennst nur Arbeiten und Schuften. 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Und hinter dir, da grinst der Tod, kaputt geackert, du Idiot.

Mit dem Fall der Berliner Mauer am 9. November 1989 änderten sich auch die politischen Rahmenbedingungen für den RIAS. Reporter des Senders berichteten live von den geöffneten Grenzen. Am 31. Dezember 1993 stellte der RIAS seinen Sendebetrieb ein. Gemeinsam mit dem Kölner Deutschlandfunk und dem Deutschlandsender Kultur aus Ost-Berlin ging er im neuen Deutschlandradio auf, das am 1. Januar 1994 seinen Sendebetrieb aufnahm. Das ehemalige RIAS Funkhaus am Hans-Rosenthal-Platz ist heute Sitz von Deutschlandfunk Kultur. Der RIAS-Schriftzug auf dem Dach des Gebäudes steht unter Denkmalschutz. Was bleibt, ist die Erinnerung an einen ganz besonderen Sender. Er würde im September dieses Jahres seinen 80. Geburtstag feiern, wenn er nicht vor 33 Jahren abgewickelt worden wäre. Wenn jetzt vor allem den ehemaligen Hörerinnen und Hörern des RIAS der nächste Titel seltsam bekannt vorkommt, Happy Days von Billy Vaughan war die Erkennungsmelodie der legendären samstäglichen Musiksendung Hits a Go Go. Friedrich Martin Kunze, besser bekannt als Lord Knut, moderierte diese und andere Sendungen von 1968 bis 1985. Er war geradezu eine Institution. Eine kleine Erinnerung an ihn. Bis zum nächsten Mal, Eva Maria, die G9 MFG.

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1: Auch im Monat Oktober wird es den DX-Jägern nicht langweilig, denn eine ganze Reihe von Großkontesten steht an und belebt die Amateurfunkbänder. Und das zu den besten Ausbreitungsbedingungen, die der Jahresverlauf aufzuweisen hat. Und eine Übersicht über das herrschende Funkwetter für die DX-Jagd gibt es an dieser Stelle wieder von unserem Spezialisten Christian Reiber, Delta Lima 8 Mike, Delta Whisky vom HF-Referat des DARC.
2: Ja, der Herbst ist eine gute Jahreszeit für die Kurzwelle, wenn die sommerliche Dämpfung zurückgeht und die höchste nutzbare Frequenz anzusteigen beginnt. Sie liegt aktuell während des Tages recht stabil für die Ost-West-Richtung bei 25 MHz und macht gelegentlich einen Ausflug Richtung 10 Meter Band. Nach Süden geht es besser. Mit 10 Meter Ausbreitung nach Afrika und Südamerika kann man in der zweiten Tageshälfte recht sicher rechnen. Jetzt wäre halt noch etwas mehr Sonnenaktivität recht. Vor einem Jahr lag der 90-Tages-Durchschnitt des Solarflux noch bei 150 Einheiten. Inzwischen sind wir unter 120 und die niedrigen Werte der letzten 6 Wochen lassen ihn noch weiter absinken. Die letzte Woche ist ein gutes Beispiel. Die zunächst etwas aufgeflammte Aktivität ist weggebröckelt. Auf der Sonne sahen wir Mitte der Woche gerade noch 2 aktive Regionen und die waren alles andere als imponierend. Den vorläufigen Tiefpunkt markierte der letzte Dienstag mit einem Flux von 92 Einheiten und das reicht halt nicht mehr für ein dauerhaftes Öffnen der oberen Bänder. Im Erdmagnetfeld war am letzten Wochenende das auf der Sonne durchziehende koronale Loch gut erkennbar. Montag war es dann wieder ruhig, Dienstag und Mittwoch sogar sehr ruhig. Am Freitag haben dann ein koronaler Masseauswurf und ein koronales Loch Unruhe gestiftet. Dieses koronale Loch begleitet uns leider noch über das Wochenende. Dann wird es wieder ruhiger. Allerdings sind noch einige weitere, kleinere koronale Löcher sichtbar, die dann unter der Woche erneut für Unruhe sorgen können, allerdings keinen Magnetsturm. Dazwischen sollten die polaren Pfade trotzdem gut nutzbar sein, das ist vor allem für die Lowbands eine gute Nachricht. Die Nacht ist ja inzwischen wieder länger als der Tag und eine ruhige Magnetik ist das Futter fürs DX auf 80 und 160 Meter. Ein paar kleinere und eine größere Fleckengruppe tauchen über das Wochenende nach und nach am östlichen Sonnenrand auf. Sie lassen auf einen zaghaften Aufwärtstrend bei der Sonnenaktivität hoffen. Zwischen 90 und 120 Einheiten sind dem Solarflux in den nächsten Tagen zuzutrauen. Das 15-Meter-Band öffnet stabil und zuverlässig zwischen etwa 7 und 18 Uhr UTC. Darüber klappt es wie gesagt immer wieder, vor allem in südliche Richtungen, aber eben noch nicht dauerhaft. Aber jeder Zähler mehr beim Solarflux hilft da weiter. In der Nacht bleibt die Muff mit 10 bis 12 MHz noch hoch genug für das 30-Meter-Band. Das wird allerdings nicht mehr lange so gehen und dann wird 40 Meter über den Winter das höchste Nachtband sein. Wir werden also nächste Woche von 20 bis 15 Meter

am Ende von Radio DARC angelangt. 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Wir hoffen, die Sendung hat Spaß gemacht. Wenn ja, sagen Sie es doch einfach weiter. Wenn Sie wollen, hören wir uns nächste Woche wieder. Gleiche Zeit, gleiche Frequenz. 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Auf Wiederhören, moin, tschüss, servus und 73, gut DX, bis zum nächsten Mal.

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Sonntag, 17 Uhr. 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Kultur und News und Zeit zum Radio hören. Mein Name ist Gerhard Rehse und ich bin Ihr und Euer Gastgeber in den nächsten beiden Stunden. Ich wünsche Euch und Ihnen eine unterhaltsame Zeit. Ja, und man glaubt es kaum, wie schnell so eine Woche vergeht. Eine Woche haben wir nichts voneinander gehört und plopp, schon bin ich wieder da. Und ich freue mich unglaublich, dass ihr auch wieder zugeschaltet habt. Und ich erzähle euch was von den ersten 5 Titeln, die ich für euch gleich hier auflege. Das ist einmal aus Herr Aquarius und Let the Sunshine In. Dann kommen The Troggs mit Love is All Around. Timbaland und Katy Perry, If We Ever Meet Again. Und aus einem Musical, Elisabeth, Ich gehöre nur mir. Und einen tue ich nur oben drauf, denn die fragen immer so, warum? Tic-Tac-Toe. Und jetzt wünsche ich euch nur noch viel Spaß in den nächsten beiden Stunden.

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1: Ja, das war ein Tic-Tac-Toe mit ihrem Titel Warum? Und für mich gibt sich auch eine Frage, die heißt nicht warum, die heißt ganz einfach, ist die Frage von Tic-Tac-Toe einmal beantwortet worden? Ich kann mich nicht dran erinnern, also bleibt's bei dem Warum. Aber ich habe was viel Besseres für euch. Die Stralsunder Akademie für Garten- und Landschaftskultur, die lädt nämlich herzlich ein zu einem Bilder- und Lesevortrag, und zwar morgen, am Montag, 5. Oktober. Und Erzähler und Bilderzeiger ist Hannes Rother, der Gartenhistoriker und Landschaftsarchitekt aus Rostock. Ja, und Thema ist der Hans Fallada, Kawitz und die Feldberger Seenlandschaft in Bildern und Geschichten. Das Ganze geht los um 19 Uhr, Einlass ist 18.30 Uhr und Ort des Geschehens die Kulturdiele M8 in Stralsund in der Mönchstraße 8. Und der Eintritt kostet 10 Euro. Ja, und worum geht es, werdet ihr euch fragen. Ganz einfach, ein ganz kurzer Abschnitt. Im Jahr 1933, da erwarb der Schriftsteller Hans Fallada, geboren in Greifswald, aufgewachsen in Leipzig und Berlin. Er war ausgebildeter Landwirt und ein erfolgreicher Schriftsteller. In Kawitz in der Feldberger Seenlandschaft, in der mecklenburgischen Welteneinsamkeit. Dort erwarb er eine Büttnerei am Dorfrand. Und zurückgezogen von allen Anfeindungen der neuen Machthaber in Berlin, richtet Fallada hier für seine Familie einen neuen Lebensmittelpunkt mit kleiner Landwirtschaft und für sich einen Rückzugsort zum Schreiben ein. Ja, und die tiefe Liebe Falladas zu seiner Landschaft, die er unter anderem auf ausgedehnten Wanderungen auch an seine Kinder weitergibt, wird vielleicht erahnbar in dem Umstand, dass er bevorzugt die hier gezeigte Ansichtskarte versendet, vor allem aber spiegelt sie sich mannigfaltig in seinem literarischen Werk wider. Bohnenwerder, Hulerbusch, Hauptmannsberg, Haussee, Grüsseliner Wiese, klingende Namen, die in unveränderter oder abgewandelter Form Eingang in Falladas Bücher und Geschichten für Erwachsene ebenso wie für Kinder finden. Und in dem Vortrag wird die unverwechselbare Gegend um Kawitz und Feldberg in Bildern vorgestellt und von der Lesung ausgewählter landschaftsbezogener Geschichten begleitet. Und das alles könnt ihr haben morgen um 19 Uhr. Kulturdiele M8 Stralsund, Mönchstraße 8. Einlass ab 18.30 Uhr. Ja, und wenn ihr diesen Vorleseabend besucht, ich wünsche euch einfach nur viel Spaß. Und jetzt habe ich hier für euch, ja, man glaubt kaum, Boney M., Rivers of Babylon, danach DNL, der erste Tag. Andreas Gabalier habe ich im Gepäck, ich sing alert für die. Und James Blunt, 1973. Weiterhin viel Spaß.

Ja, das war für euch, Alina, nur für dich. Und hier sind die nächsten beiden Titel. Pet Shop Boys kommen, Go West und Deep Forest, Savannah Dance. Viel Spaß!

Ja, zwischendurch mal eine kleine, für mich eine große, große Meldung, weil ich gratulieren darf. Und wenn man von einer Person ja die gesamte Karriere so mitgekriegt hat, freue ich mich da natürlich auch sehr, sehr drüber. Und ich gratuliere ganz, ganz herzlich der Musikproduzentin Annette Humpe. Sie ist nämlich mit dem Jakob-Grimm-Preis geehrt worden. Sie sei schon früh und oft für ihre Musik ausgezeichnet worden, sagte Humpe bei der Preisverleihung in Baden-Baden. Aber dass ich für meine Texte einen Preis erhalte, das macht mich schon auch ein bisschen stolz. Und der Preis ist mit 30.000 Euro dotiert. Und dass sie da ein bisschen stolz ist, das kann ich verstehen. Und das ist auch vollkommen berechtigt. Sie kann sogar ein bisschen mehr stolz sein. Dann ist ausgezeichnet worden noch der evangelische Pfarrer Karl Ebeling aus Mittelfranken und der Verein Mundart in der Kirche. Sie erhielten den Initiativpreis. Sie hatten das Neue Testament ins Fränkische übersetzt, weil Mundart die Sprache des Herzens ist. Und sowohl Annette Humpe als auch dem ausgezeichneten Verein Mundart in der Kirche sage ich einfach mal herzlichen Glückwunsch. Ich freue mich mit euch. Ja, hier läuft noch einen kleinen Moment Deep Forest. Danach gibt's Blue System, Carry Me, Oh Carry. Und dann ein Wunsch, auch schon ein paar Tage her, aber ist mir wieder eingefallen. Natürlich, Ella, endlich, küss mich, halt mich, lieb mich. Ja, gut, ließe sich drüber reden. Danach gibt's dann natürlich die Nachrichten wie jeden Sonntag um diese Zeit. Und danach gegen 18.17 Uhr, da hören wir uns natürlich wieder. Ich freue mich drauf und mache jetzt eine kleine Pause. Und euch wünsche ich gute Einblicke in das Geschehen in Mecklenburg-Vorpommern. Viel Spaß!

Schule Mecklenburg-Vorpommern erreichen immer mehr Schülerinnen und Schüler. Seit dem Schuljahr 2023/24 haben insgesamt 5.099 Schülerinnen und Schüler aus 228 Klassen von 61 allgemeinbildenden Schulen an den digitalen Kursen teilgenommen. Die digitale Landesschule ist ein bundesweit einmaliges Projekt. Ihre Angebote unterstützen Schulen, an denen es einen längerfristigen Vertretungsbedarf gibt und Unterrichtsausfall entsteht. Die Zahlen zeigen, dass Schulen, Lehrkräfte, Schülerinnen und Schüler die Möglichkeit des digitalen Lernens gut annehmen, so Bildungsministerin Simone Oldenburg. Im Schuljahr 2024/25 haben insgesamt 784 Schülerinnen und Schüler aus 38 Klassen an 26 Schulen dem Vertretungsunterricht der digitalen Landesschule in den Fächern Mathematik, Deutsch, Englisch und evangelische Religion genutzt. Im darauffolgenden Schuljahr 2025/26 hat die digitale Landesschule ihr Angebot um die Fächer Geschichte, Physik, Chemie, Biologie, Spanisch, Sozialkunde, Philosophie und Französisch erweitert. Dadurch ist die Zahl der Teilnehmenden auf 4.315 Schülerinnen und Schüler aus 190 Klassen an 35 Schulen gestiegen. Auch die digitalen Angebote zur Deutsch-Intensivförderung für Schülerinnen und Schüler mit dem Förderbedarf Deutsch als Zweitsprache werden immer stärker nachgefragt. So ist die Zahl der Teilnehmenden von 186 im Schuljahr 2024/25 auf 484 im Schuljahr 2025/26 gestiegen. Insgesamt haben damit bereits 670 Schülerinnen und Schüler an den DAZ-Angeboten der digitalen Landesschule teilgenommen. Eine hohe Nachfrage verzeichnen zudem die digitalen Trainingskurse zur Vorbereitung auf die mittlere Reife und das Abitur. Die als Selbstlernkurse konzipierten Angebote in den Fächern Deutsch, Mathematik und Englisch können flexibel und eigenständig genutzt werden. Seit Einführung der Kurse haben bereits 1.963 Schülerinnen und Schüler diese Möglichkeit der gezielten Prüfungsvorbereitung wahrgenommen. Um die Schulen im Land noch gezielter unterstützen zu können, erweitert das Land das Angebot der digitalen Landesschule kontinuierlich. Schon jetzt deckt die Schule zahlreiche allgemeinbildende Fächer ab und bietet Deutsch als Zweitsprache für die Klassenstufen 1 bis 9 an. Darüber hinaus wird derzeit sowohl der allgemeinbildende als auch der berufsbildende Bereich ausgebaut. Bis 2029 soll die digitale Landesschule schrittweise alle Schularten, Jahrgänge und Niveaustufen erreichen und sich somit als fester Bestandteil des Schulsystems in Mecklenburg-Vorpommern etablieren. Mit der Novellierung des Schulgesetzes im Januar 2026 hat das Land den rechtlichen Rahmen dafür geschaffen, dass Lehrkräfte der digitalen Landesschule künftig auch Leistungsbewertungen vornehmen, die anschließend an die jeweilige Stammschule übermittelt werden. Schwerin. Das sogenannte begleitete Trinken von 14- und 15-Jährigen soll bald Geschichte sein. Gesundheitsministerin Stefanie Drese begrüßte den Beschluss des Bundeskabinetts zur Abschaffung der Ausnahmeregelung ausdrücklich. Der Kabinettsentwurf sieht vor, dass Jugendliche unter 16 Jahren künftig auch in Begleitung ihrer personensorgeberechtigten Eltern keinen Alkohol wie Bier, Wein oder Sekt in der Öffentlichkeit

0: Notwendigkeit konsumieren oder erwerben dürfen. Ich freue mich sehr, dass die Bundesregierung jetzt handelt. Das begleitete Trinken ist ein falsches Signal und aus Sicht des Jugendschutzes längst nicht mehr zeitgemäß. Wer Kinder und Jugendliche besser vor Alkohol schützen will, muss den frühen Einstieg erschweren, und genau dafür ist die Abschaffung dieser Ausnahme ein wichtiger Schritt, erklärte Ministerin Drese. Die Ministerin setzt sich seit vielen Jahren mit Nachdruck für die Abschaffung des begleiteten Trinkens ein. Durch viele Initiativen, Anträge und öffentliche Aktionen habe ich immer wieder deutlich gemacht, Alkohol ist kein harmloses Kulturgut, an das man 14- oder 15-Jährige unter dem Schutzmantel der elterlichen Begleitung frühzeitig heranführen sollte, so die Ministerin. Gemeinsam mit anderen Ländern brachte Mecklenburg-Vorpommern 2025 erfolgreich eine Initiative in den Bundesrat ein, die die Abschaffung des begleitenden Trinkens forderte. Auch die Gesundheitsministerkonferenz hatte auf Initiative Mecklenburg-Vorpommerns entsprechende Schritte beschlossen. Drese bezeichnete die Entscheidung des Kabinetts als einen wichtigen Schritt für einen konsequenten Jugendschutz und großen Erfolg für die Alkoholprävention. Es dürfe nicht als normal angesehen werden, jungen Menschen schon mit 14 oder 15 Jahren den Einstieg in den Alkoholkonsum zu ermöglichen. Gerade in der Pubertät befindet sich das Gehirn in einer sensiblen Entwicklungsphase. Frühzeitiger und riskanter Alkoholkonsum kann gravierende gesundheitliche und soziale Folgen haben, so Drese. Wir dürfen Alkohol vor allem auch mit Blick auf junge Menschen nicht länger gesellschaftlich verharmlosen, sagte Drese weiter. Deshalb seien neben gesetzlichen Regelungen vor allem eine starke Prävention und Aufklärung wichtig. Seit vielen Jahren ist die Ministerin unter anderem Schirmherrin der DAK-Aktion Bund statt Blau gegen das Rauschtrinken bei Jugendlichen. Auch 2026 übergab sie als Schirmherrin die Preise des Landeswettbewerbs. Mit dem Kabinettsbeschluss kommen wir bei einem Anliegen voran, für das Mecklenburg-Vorpommern seit Jahren kämpft. Jetzt hoffe ich, dass der Bundestag den Weg konsequent weitergeht. Kinder und Jugendliche brauchen klare Regeln, Schutz und Aufklärung und keine gesetzlichen Ausnahmen, die einen frühen Einstieg in den Alkoholkonsum begünstigen können, so Ministerin Drese. Der Gesetzentwurf wird nun im Deutschen Bundestag beraten. Schwerin. Das Programm zum Abbau von Barrieren im Wohnungsbestand wurde kürzlich um 2 Millionen Euro aufgestockt. In diesem Jahr hatten wir rund 3,6 Millionen für das Programm zur Verfügung. Bereits Ende Juli war es fast vollständig belegt, sodass wir aufstocken müssen, um einen Antragsannahmestopp zu vermeiden, so Landesbauminister Christian Pegel. Ich freue mich, dass wir weitere 2 Millionen Euro bereitstellen können. Das Programm ist sehr beliebt und trägt dazu bei, dass Menschen in ihrer vertrauten Wohnung leben können. Auch wenn sie zum Beispiel nach einem Krankenhausaufenthalt in ihrer Mobilität eingeschränkt sind. Der Zuschuss beträgt bis zu 30% der zuwendungsfähigen Ausgaben von bis zu 15.000 Euro je Wohnung, sodass sie bis zu 4.500 Euro Förderung für Treppenlifte sowie ein breites Spektrum an Umbaumaßnahmen möglich sind. Förderfähig sind beispielsweise bauliche Maßnahmen wie Türverbreiterungen, Schwellenbeseitigung, die Anpassung von Räumen für mehr Bewegungsflächen oder der Umbau von Bädern. Anträge können Eigentümer und Mieter von Wohnraum stellen. Weitere Informationen finden Sie im Internet auf der Seite des Landesförderinstituts. Schwerin. Ministerpräsidentin Manuela Schwesig hat kürzlich in Schwerin den Baustart für den Umbau und die Erweiterung der Volleyballhalle gegeben. Wir machen die Palmberg Arena fit für die Champions League. Sie wird umgebaut, damit mehr Zuschauer die Spiele erleben können. Auf hängenden Tribünen entstehen weitere Sitzplatzreihen. Nach dem Ausbau wird die Arena 400 Sitzplätze mehr haben. Die Landesregierung habe von Anfang an die Förderung von 5 Millionen Euro zugesagt. Diese Zusage werde jetzt eingelöst. Die zukünftigen Champions, die jungen Talente des Schweriner Sportgymnasiums, nutzen die Halle ebenfalls. Leistungssport auf höchstem Niveau verbindet sich hier mit Nachwuchsförderung auf höchstem Niveau, lobte Schwesig. Der SSC zeige, dass Spitzensport in Mecklenburg-Vorpommern ein festes Zuhause hat. Wir sind alle stolz auf den SSC Palmberg. Die Mannschaft und das Team stehen für sportliche Bestleistungen. Die Fans stehen für Begeisterung, treue Unterstützung und Fairness, so die Ministerpräsidentin. Ihr Dank gehe an die Trainer und die Haupt- und Ehrenamtlichen im Hintergrund. Hauptamt und Ehrenamt tragen gemeinsam den Sport in unserem Land. Ohne Ehrenamt gäbe es keine Trainer, keine Wettkampfleiterinnen und keine jungen Talente, die ihre ersten Schritte machen. Breitensport und Leistungssport sind für unser Land gleichermaßen wichtig, so die Ministerpräsidentin. Dafür stünden die vielen Vereine ebenso wie die Leistungsstützpunkte des Spitzensportes. Wir wollen für alle Sportlerinnen und Sportler gute Bedingungen, fügte die Ministerpräsidentin an. Die Landesregierung habe deshalb die Mittel für den Sport um knapp 1 Million Euro auf rund 14 Millionen Euro erhöht. Schwerin. Ines Jesse, Staatssekretärin im Ministerium für Wirtschaft, Infrastruktur, Tourismus und Arbeit, hat im August aktuelle Straßenbauprojekte in den Landkreisen Ludwigslust-Parchim und Nordwestmecklenburg besucht. Im Fokus standen dabei die aktuellen Arbeitsschwerpunkte des Straßenbauamtes Schwerin. Dort werden derzeit mehr als 100 unterschiedliche Vorhaben in verschiedenen Planungs- und Bauphasen bearbeitet. Ein Schwerpunkt liegt auf dem Ausbau von Ortsdurchfahrten, aktuell vor allem an Landesstraßen. Im Straßenbauamt Schwerin werden derzeit 15 Ortsdurchfahrten an Landesstraßen geplant, 3 weitere befinden sich im Bau und 2 in der Planfeststellung. Für die Auswahl und Priorisierung der Vorhaben kommen feste Kriterien zum Einsatz. Damit wird sichergestellt, dass die Maßnahmen mit dem größten Handlungsbedarf zuerst umgesetzt werden. Die Straßenbauämter arbeiten jeden Tag daran, die Straßen und Wege in unserem Land sicher und zukunftsfest zu machen. Die Kolleginnen und Kollegen leisten ganz wichtige Arbeit für die Mobilität und damit auch für die wirtschaftliche Entwicklung Mecklenburg-Vorpommerns. Mit gezielten Investitionen in die Infrastruktur verbessern wir die Verkehrssicherheit, erneuern unsere Ortsdurchfahrten und bauen das Radwegenetz weiter aus. So schaffen wir attraktive Verkehrswege, von denen alle profitieren, auf dem Weg zur Arbeit oder auch zum Fußballplatz, so Staatssekretärin Jesse. Dabei machte sich die Staatssekretärin unter anderem ein aktuelles Bild von den Ortsdurchfahrten in Warlow, Tröllewitz und Dorf Mecklenburg. Während im Warlow die Planungen laufen und in Tröllewitz derzeit gebaut wird, wurde die Ortsdurchfahrt in Dorf Mecklenburg bereits am 27. August offiziell für den Verkehr freigegeben. Einen weiteren Schwerpunkt bildeten Maßnahmen zur Beseitigung von Unfallhäufungsstellen. Insgesamt wurden 4 Kreuzungen vorgestellt, an denen entweder bereits gebaut wird oder konkrete Planungen laufen. Grundlage für diese Maßnahmen sind die Empfehlungen der Unfallkommissionen.
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Ja, gleich wird es 18 Uhr und 18 Minuten und hier beginnt sie, der zweite Teil. Mein Gott, was ist denn mit der Sprache heute bei mir los? Ich verschlucke so manches. Aber es geht weiter in den zweiten Teil von Kultur und News hier beim SVR Hanseradio und 180 Grad FM. Und zwar die ersten, die sich hier präsentieren, das sind Casey and the Sunshine Band mit Shake, Shake, Shake, Shake Your Body. Freddy and the Dreamers sind dabei, I'm Telling You Now, John Holt, Vaya Con Dios, Michael Jackson mit Dirty Diana und Fabian Gorgi, Everything to Me. Ich wünsche euch viel Spaß.

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Ja, und hier sind die nächsten Gäste heute in dieser Sendung. Bosse und Anna Loos, Frankfurt Oder. Danach Trini Lopez, La Bamba. Bobby Solo aus Italien, Una Lacrima, Sol Viso. Und Adriano Celentano mit Soli.

es sein. Ja, und hier habe ich noch eine kleine Mitteilung, die mich und viele andere auch gefreut hat. Die Stadt Weimar hat nämlich eine bekannte musikalische Tochter. Und diese wurde von der Stadt mit einer besonderen Auszeichnung geehrt. Die Sängerin Ute Freudenberg erhielt bei einem Festakt den Weimar-Preis für ihre Verdienste um das kulturelle Ansehen der Stadt. So teilte es die Stadtverwaltung mit. Rund 650 Fans und andere Gäste waren gestern dafür in die Weimar-Halle gekommen. Mit dem mit 5.000 Euro dotierten Weimar-Preis ehrt die Stadt Weimar Einzelpersonen, die sich um das geistig-kulturelle Ansehen der Stadt Weimar verdient gemacht haben. Ja, und das hat die Ute Freudenberg mit Sicherheit. Und ich wünsche dazu alles Gute, gratuliere, wünsche ihr vor allen Dingen Gesundheit.

Ja, diese beiden Damen, die brauche ich ja nun wirklich nicht mehr vorzustellen. Na klar, Baccarat. Yes, Sir, I can boogie. Und ich habe gerade so auf die Uhr geschaut, es wird gleich 18:50 Uhr und so langsam Zeit für heute Tschüss zu sagen. Aber nicht bevor ich eingeladen habe zum Candlelight Dinner mit dem Fred gleich nach meiner Sendung und ab 20 Uhr dann wieder die Sendung zum Wochenende mit dem Micha. Ihr seid für alles herzlich eingeladen. Wir senden rund um die Uhr, nicht nur hier beim SVR Hanseradio, sondern auch 180 Grad FM. Und die beiden letzten Titel nach Baccarat von mir, die kommen zum einen von Truppi mit Piccola e Fragile, ja, übersetzt klein und zerbrechlich, und von den Shadows. Und die spielen den schönen Titel Wonderful Land. Ja, und das wäre es dann gewesen. Ich wünsche euch noch einen schönen Restsonntag für heute. Kommt gut in die neue Arbeitswoche. Bleibt gesund. Lasst euch nicht stressen. Ich bin und bleibe ihr und euer Gerhard Riese. Alles kam wieder live aus dem Studio hier in Lauterbach auf der Insel Rügen. Und so wird's nächsten Sonntag dann auch sein. Ich wünsche euch was und ich mache mich jetzt vom Acker und sage Tschüss und Bye-bye.

Einen schönen guten Abend, liebe Hörer von SVR Anseradio. Eine Stunde lang Candlelight-Dinner, Musik zum Wochenausklang, Musik zum Relaxen. Der ganze Schose kommt natürlich wie immer hier aus Gelderland, aus Barneveld in den Niederlanden oder wie man so schön sagt, mein Kollege, wo die Badelatschen aus Holz sind. Ja, und die ersten drei Titel liegen schon an. Cat Stevens haben wir hier, Father and Sohn. Davor haben wir Aretha Franklin und Say a Little Prayer. Und ganz als erstes haben wir Lucy Thomas mit ihrer Version von A Whiter Shade of Pale. Gute Unterhaltung.

Und say a little prayer. Ihr seid hier beim Kennenlernen auf SVR Hanseradio. Ja, das zweite Viertel. So ist es ja richtig, mein lieber Mann. Muss man mal rechnen, im Kopf reden, ist ja schlimm da. Ja, sind wir dabei und ja, es gibt heute noch einen etwas längeren Titel und zwar sogar vor dem Wetterbericht, dem obligatorischen Verhalt. Auf jeden Fall haben wir erstmal ein bisschen Country hier aus den USA. Little Lies, ja, darum geht's, ne? Man sollte seine Kindern nicht alles hören lassen oder so. Na ja, sie könnten da ein paar böse Worte aufschnappen. Darum geht's von dem Lied. Danach haben wir Ella Henderson und dann Blank Jones und Coralie Claymont. Mann, das Kind heute habe ich ja wirklich den. Ja, richtig schick, chill out. Aber erstmal ein bisschen Country. So geschaffelt.

Lincoln Jones und Karine Clement und Day is Goodbye. Ja, der nächste Titel, der ist etwas länger. Richtig gute elektronische Musik aus deutschen Landen und so richtig was für Kopfhörer und Lautsprecher. Und danach gibt's den Wetterbericht.

Der Wetterbericht um 7:30. So, wie immer sind wir in Stralsund. Da sind momentan 10 Grad. Also ja, es wird kälter, Leute. Ne? Ja, 15 Grad waren es heute Morgen, 18. Und trocken bei Sonnenschein sogar. Schauen wir an, 17 am Dienstag, Mittwoch 17. 13 geht es dann, am Donnerstag geht es ja bei 13 Grad in den Keller. So ist es richtig. Ne? Und Regen eigentlich, ja, mit kurzen Pausen am Nachmittag den ganzen Tag. Freitag, ja auch zur Abendzeit, dann Regen bei 12 Grad. 14 Grad sind es dann am Sonnabend, Regen und natürlich auch am Sonntag etwas weniger Regen. Ja, aber wie gesagt, die Temperaturen gehen doch nach in die Knie, wie man so schön sagt. Ja, so im Schnitt 12, 13 Grad am Tag und in der Nacht so um die 10 Grad, mal 9, mal 12. Ja, und das war schon mit dem kurzen, knackigen Wetterbericht für Stralsund und Umgebung. Könnte eigentlich mal gucken, wie es bei mir denn hier so ist. Heute 18, morgen 19, 19, 20, ja, aber dann ab Donnerstag, na ja, dann gibt es hier auch den großen Einbruch, gehen die Temperatur runter nach 14 Grad, um dann wieder nach 18 Grad hochzugehen. Ja, freut mich natürlich da, ne? Muss man morgens noch nicht mit der dicken Jacke durch die Gegend ziehen im Dunkeln. Ja, das ist natürlich dann die zweite Sache, dass man morgens, denn, wenn man kurz nach 6 Uhr zur Arbeit muss, ist es noch dunkel wie so ein Bären, ihr wisst ja das, ne, wieder Bärenpopo, ne? Wieder böse Wort mit A nicht sagen. Ja, die nächste Dreierrunde wartet auf uns. Muss ich mal gucken. Ja, Hans Harz kommt als letztes hier Dreierrunde mit Katamaran. Davor Gino Smith mit seiner Version von Stand By Me. Und als erstes einer meiner Lieblingstitel, The Guess Who und This Eyes.

Tja, über den letzten Ton ist es 7:45. Ihr seid hier beim Candlelight-Dinner auf SVR Hansa Radio Fried. Natürlich wie immer vor ihr, über und unter der Flüstertüte. Wie immer zu sagen, Pflege, ja, der nächste Zweierpack wartet, bevor denn der Abgesang kommt. Nummer 2, doch gar nicht gespielt. B.B. King und The Thrill Is Gone. Und ganz davor eins meiner Lieblingslieder von den Eagles. I Can Tell You Why.

B.B. King, der Altmeister und The Thrill Is Gone. Ja, und damit sind wir heute schon etwas früher am Ende der heutigen Ausgabe. Um 20 Uhr gibt's nachher Musik zum Wochenende mit M.V. Michael. Bedanke mich bei euch da draußen natürlich fürs Zuhören. Wünsche euch dann noch einen schönen Sonntagabend, natürlich einen tollen Start in die Woche. Und ja, denn bis zum nächsten Mal. Und zum Schluss haben wir hier Etta James und At Last.

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0: Monday. Und jetzt hören wir Zack Noel mit Paso.
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1: Und jetzt hören wir DJ Fresh featuring Rita Ora mit Hot Right Now.

So, ein Cowboy and Rosette featuring Timbaland und, wie heißt der? And Bresco, ja. Mit Amnesia, so Amnesia, so klein geschrieben hier.

Und jetzt hören wir Sebastian Ingrosso und Alesso featuring Ryan Tedder mit Calling Lose My Mind.

Und jetzt Hardwell mit Cobra, Official Energy Anthem 2012 oder auch 2012.

Ja, und bei der Gelegenheit begrüße ich natürlich auch meine beiden Chefs, meine Radiobosse. Einmal den Pino und natürlich den Enrico. Und Enrico hat heute Geburtstag. Herzlichen Glückwunsch, Enrico.

Und jetzt hören wir Bob Sinclair featuring Pitbull, Dragonfly und Fatman Snoop. Heißt der Junge, ne? Ja, genau. Und der Song heißt Rock the Boat.

Und jetzt Tim Marty und oder Aunt P. Diddy, DJ Antoine, Dirty Money mit I'm On You.

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2: Ja, Freunde, so, das war die erste Hälfte meiner Sendung. Und jetzt möchte ich hier mal einen Hörerbrief verlesen. Mir hat nämlich ein Hörer geschrieben und er hat geschrieben: Lieber MV Michael, deine Sendung ist einfach nur spitze, aber könntest du auch mal Musik spielen, die man zufälligerweise auch im Radio hört und wo man auch ein paar Titel kennt? Ja, Bernd, das könnten wir dann machen. Aber im Moment haben wir dann die Sendung jetzt mal umgechanged. Das heißt, wir fangen jetzt an, aus den 20ern, also 2020, was zu spielen hier für die zweite Hälfte. Also auch, wie gesagt, Songs, die im Radio zu hören sind und so weiter und so fort. Obwohl die Songs, die ich spiele, sind ja eh im Radio zu hören, ne? Er meint wahrscheinlich öffentlich-rechtlich oder so. Keine Ahnung. Auf jeden Fall. Und wir werden noch ein bisschen ruhiger und, naja, und für einige Leute vielleicht ein bisschen bekannter, ne? Und wir machen dann gleich mal weiter mit The Weeknd und Blinding Lights. Also jetzt alles aus im Jahre 2020 so über den Daumen.

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1: Und jetzt Susan and Freak mit Weg von You.
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0: Und jetzt Alan Walker and Ava Max. Ja, Ava, da war es wieder. Ava Max und Alone Part 2.
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Ja, das eben war Kygo, Avicii und Sandro Cavazza mit Forever Yours. Und jetzt hören wir Tobik und R7S mit Breaking Me. Ich war mit dem Hund draußen, da haut er doch ab und kommt nicht wieder. Muss ich erstmal hinterher.

0: Also ich glaube, wir schwelgen noch mal so ein bisschen ins Holländische rein. Chris Cross Amsterdam, Tino Martin, Emma Heesters mit Lob nicht weg. Ich glaube, das heißt auf Normaldeutsch oder Hochdeutsch, lauf nicht weg oder so, würde ich sagen. 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

Und jetzt direct mit Soldier One. Und ihr hört natürlich immer noch Müritz Radio und SVR Hanse Radio aus dem Studio Asendorf. Die Sendung M wie Michael zum Wochenende oder irgend sowas. Ich habe jetzt meinen eigenen Text vergessen. Sowas gibt's auch. Ach ja.

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2: Ha, Freunde, jetzt weiß ich meinen Text wieder. Ihr hört immer noch die Sendung zum Wochenende mit MV Michael aus dem Studio Asendorf in der Nordheide. Ja, wunderbar, ne? Das habe ich nicht abgelesen, das wusste ich jetzt so. Ja, jetzt The Weeknd mit In Your Eyes und wir brechen zur letzten halben Stunde.

0: Tja, Freunde, und das war's auch schon wieder. Die 3 Stunden sind vorbei. Ich hoffe, es hat euch auch so viel Spaß gemacht wie mir.
1: Hihi.
0: Ich würde sagen, wir hören uns nächsten Sonntag wieder. Das ist denn, warte mal, das ist der 4. und 7. 11. Das ist denn der 11.10., ja. Und nicht vergessen, da kommt aber vorher noch der 10.10. Ne, und da sitzt denn der Carsti vor mir am Samstag von 20 bis 23 Uhr mit seiner Maxi-Time. Ne, und ja, wie gesagt, ich komme dann am Sonntag von 20 bis 23 Uhr mit MV Michael die Sendung zum Wochenende. Was ist los heute mit mir? Noch nichts getrunken, daran liegt das wohl. Ja, Freunde, dann wie gesagt, schlaf gut, lasst euch nicht ärgern und wir hören uns dann hoffentlich nächste Woche wieder. Nachti!

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1: Schwerin. Die Angebote der digitalen Landesschule Mecklenburg-Vorpommern erreichen immer mehr Schülerinnen und Schüler. Seit dem Schuljahr 2023/24 haben insgesamt 5.099 Schülerinnen und Schüler aus 228 Klassen von 61 allgemeinbildenden Schulen an den digitalen Kursen teilgenommen. Die digitale Landesschule ist ein bundesweit einmaliges Projekt. Ihre Angebote unterstützen Schulen, an denen es einen längerfristigen Vertretungsbedarf gibt und Unterrichtsausfall entsteht. Die Zahlen zeigen, dass Schulen, Lehrkräfte, Schülerinnen und Schüler die Möglichkeit des digitalen Lernens gut annehmen, so Bildungsministerin Simone Oldenburg. Im Schuljahr 2024/25 haben insgesamt 784 Schülerinnen und Schüler aus 38 Klassen an 26 Schulen dem Vertretungsunterricht der digitalen Landesschule in den Fächern Mathematik, Deutsch, Englisch und evangelische Religion genutzt. Im darauffolgenden Schuljahr 2025/26 hat die digitale Landesschule ihr Angebot um die Fächer Geschichte, Physik, Chemie, Biologie, Spanisch, Sozialkunde, Philosophie und Französisch erweitert. Dadurch ist die Zahl der Teilnehmenden auf 4.315 Schülerinnen und Schüler aus 190 Klassen an 35 Schulen gestiegen. Auch die digitalen Angebote

0: wurde zur Deutsch-Intensivförderung für Schülerinnen und Schüler mit dem Förderbedarf Deutsch als Zweitsprache, werden immer stärker nachgefragt. So ist die Zahl der Teilnehmenden von 186 im Schuljahr 2024/25 auf 484 im Schuljahr 2025/26 gestiegen. Insgesamt haben damit bereits 670 Schülerinnen und Schüler an den DAZ-Angeboten der digitalen Landesschule teilgenommen. Eine hohe Nachfrage verzeichnen zudem die digitalen Trainingskurse zur Vorbereitung auf die mittlere Reife und das Abitur. Die als Selbstlernkurse konzipierten Angebote in den Fächern Deutsch, Mathematik und Englisch können flexibel und eigenständig genutzt werden. Seit Einführung der Kurse haben bereits 1963 Schülerinnen und Schüler diese Möglichkeit der gezielten Prüfungsvorbereitung wahrgenommen. Um die Schulen im Land noch gezielter unterstützen zu können, erweitert das Land das Angebot der digitalen Landesschule kontinuierlich. Schon jetzt deckt die Schule zahlreiche allgemeinbildende Fächer ab und bietet Deutsch als Zweitsprache für die Klassenstufen 1 bis 9 an. Darüber hinaus wird derzeit sowohl der allgemeinbildende als auch der berufsbildende Bereich ausgebaut. Bis 2029 soll die digitale Landesschule schrittweise alle Schularten, Jahrgänge und Niveaustufen erreichen und sich somit als fester Bestandteil des Schulsystems in Mecklenburg-Vorpommern etablieren. Mit der Novellierung des Schulgesetzes im Januar 2026 hat das Land den rechtlichen Rahmen dafür geschaffen, dass Lehrkräfte der digitalen Landesschule künftig auch Leistungsbewertungen vornehmen, die anschließend an die jeweilige Stammschule übermittelt werden. Schwerin. Das sogenannte begleitete Trinken von 14- und 15-Jährigen soll bald Geschichte sein. Gesundheitsministerin Stefanie Drese begrüßte den Beschluss des Bundeskabinetts zur Abschaffung der Ausnahmeregelung ausdrücklich. Der Kabinettsentwurf sieht vor, dass Jugendliche unter 16 Jahren künftig auch in Begleitung ihrer personensorgeberechtigten Eltern keinen Alkohol wie Bier, Wein oder Sekt in der Öffentlichkeit konsumieren oder erwerben dürfen. Ich freue mich sehr, dass die Bundesregierung jetzt handelt. Das begleitete Trinken ist ein falsches Signal und aus Sicht des Jugendschutzes längst nicht mehr zeitgemäß. Wer Kinder und Jugendliche besser vor Alkohol schützen will, muss den frühen Einstieg erschweren und genau dafür ist die Abschaffung dieser Ausnahme ein wichtiger Schritt, erklärte Ministerin Drese. Die Ministerin setzt sich seit vielen Jahren mit Nachdruck für die Abschaffung des begleiteten Trinkens ein. Durch viele Initiativen, Anträge und öffentliche Aktionen habe ich immer wieder deutlich gemacht, Alkohol ist kein harmloses Kulturgut, an das man 14- oder 15-Jährige unter dem Schutzmantel der elterlichen Begleitung frühzeitig heranführen sollte, so die Ministerin. Gemeinsam mit anderen Ländern brachte Mecklenburg-Vorpommern 2025 erfolgreich eine Initiative in den Bundesrat ein, die die Abschaffung des begleitenden Trinkens forderte. Auch die Gesundheitsministerkonferenz hatte auf Initiative Mecklenburg-Vorpommerns entsprechende Schritte beschlossen. Drese bezeichnete die Entscheidung des Kabinetts als einen wichtigen Schritt für einen konsequenten Jugendschutz und großen Erfolg für die Alkoholprävention. Es dürfe nicht als normal angesehen werden, jungen Menschen schon mit 14 oder 15 Jahren den Einstieg in den Alkoholkonsum zu ermöglichen. Gerade in der Pubertät befindet sich das Gehirn in einer sensiblen Entwicklungsphase. Frühzeitiger und riskanter Alkoholkonsum kann gravierende gesundheitliche und soziale Folgen haben, so Drese. Wir dürfen Alkohol vor allem auch mit Blick auf junge Menschen nicht länger gesellschaftlich verharmlosen, sagte Drese weiter. Deshalb sei neben gesetzlichen Regelungen vor allem eine starke Prävention und Aufklärung wichtig. Seit vielen Jahren ist die Ministerin unter anderem Schirmherrin der DAK-Aktion Bund statt Blau gegen das Rauschtrinken bei Jugendlichen. Auch 2026 übergab sie als Schirmherrin die Preise des Landeswettbewerbs. Mit dem Kabinettsbeschluss kommen wir bei einem Anliegen voran, für das Mecklenburg-Vorpommern seit Jahren kämpft. Jetzt hoffe ich, dass der Bundestag den Weg konsequent weitergeht. Kinder und Jugendliche brauchen klare Regeln, Schutz und Aufklärung und keine gesetzlichen Ausnahmen, die einen frühen Einstieg in den Alkoholkonsum begünstigen können, so Ministerin Drese. Der Gesetzentwurf wird nun im Deutschen Bundestag beraten. Schwerin. Das Programm zum Abbau von Barrieren im Wohnungsbestand wurde kürzlich um 2 Millionen Euro aufgestockt. In diesem Jahr hatten wir rund 3,6 Millionen für das Programm zur Verfügung. Bereits Ende Juli war es fast vollständig belegt, sodass wir aufstocken müssen, um einen Antragsannahmestopp zu vermeiden, so Landesbauminister Christian Pegel. Ich freue mich, dass wir weitere 2 Millionen Euro bereitstellen können. Das Programm ist sehr beliebt und trägt dazu bei, dass Menschen in ihrer vertrauten Wohnung leben können. Auch wenn sie zum Beispiel nach einem Krankenhausaufenthalt in ihrer Mobilität eingeschränkt sind. Der Zuschuss beträgt bis zu 30% der zuwendungsfähigen Ausgaben von bis zu 15.000 Euro je Wohnung, sodass sie bis zu 4.500 Euro Förderung für Treppenlifte sowie ein breites Spektrum an Umbaumaßnahmen möglich sind. Förderfähig sind beispielsweise bauliche Maßnahmen wie Türverbreiterungen, Schwellenbeseitigung, die Anpassung von Räumen für mehr Bewegungsflächen oder der Umbau von Bädern. Anträge können Eigentümer und Mieter von Wohnraum stellen. Weitere Informationen finden Sie im Internet auf der Seite des Landesförderinstituts. Schwerin. Ministerpräsidentin Manuela Schwesig hat kürzlich in Schwerin den Baustart für den Umbau und die Erweiterung der Volleyballhalle gegeben. Wir machen die Palmberg Arena fit für die Champions League. Sie wird umgebaut, damit mehr Zuschauer die Spiele erleben können. Auf hängenden Tribünen entstehen weitere Sitzplatzreihen. Nach dem Ausbau wird die Arena 400 Sitzplätze mehr haben. Die Landesregierung habe von Anfang an die Förderung von 5 Millionen Euro zugesagt. Diese Zusage werde jetzt eingelöst. Die zukünftigen Champions, die jungen Talente des Schweriner Sportgymnasiums, nutzen die Halle ebenfalls. Leistungssport auf höchstem Niveau verbindet sich hier mit Nachwuchsförderung auf höchstem Niveau, lobte Schwesig. Der SSC zeige, dass Spitzensport in Mecklenburg-Vorpommern ein festes Zuhause hat. Wir sind alle stolz auf den SSC Palmberg. Die Mannschaft und das Team stehen für sportliche Bestleistungen. Die Fans stehen für Begeisterung, treue Unterstützung und Fairness, so die Ministerpräsidentin. Ihr Dank gehe an die Trainer und die Haupt- und Ehrenamtlichen im Hintergrund. Hauptamt und Ehrenamt tragen gemeinsam den Sport in unserem Land. Ohne Ehrenamt gäbe es keine Trainer, keine Wettkampfleiterinnen und keine jungen Talente, die ihre ersten Schritte machen. Breitensport und Leistungssport sind für unser Land gleichermaßen wichtig, so die Ministerpräsidentin. Dafür stünden die vielen Vereine ebenso wie die Leistungsstützpunkte des Spitzensportes. Wir wollen für alle Sportlerinnen und Sportler gute Bedingungen, fügte die Ministerpräsidentin an. Die Landesregierung habe deshalb die Mittel für den Sport um knapp 1 Million Euro auf rund 14 Millionen Euro erhöht. Schwerin. Ines Jesse, Staatssekretärin im Ministerium für Wirtschaft, Infrastruktur, Tourismus und Arbeit, hat im August aktuelle Straßenbauprojekte in den Landkreisen Ludwigslust-Parchim und Nordwestmecklenburg besucht. Im Fokus standen dabei die aktuellen Arbeitsschwerpunkte des Straßenbauamtes Schwerin. Dort werden derzeit mehr als 100 unterschiedliche Vorhaben in verschiedenen Planungs- und Bauphasen bearbeitet. Ein Schwerpunkt liegt auf dem Ausbau von Ortsdurchfahrten, aktuell vor allem an Landesstraßen. Im Straßenbauamt Schwerin werden derzeit 15 Ortsdurchfahrten an Landesstraßen geplant, 3 weitere befinden sich im Bau und 2 in der Planfeststellung. Für die Auswahl und Priorisierung der Vorhaben kommen feste Kriterien zum Einsatz. Damit wird sichergestellt, dass die Maßnahmen mit dem größten Handlungsbedarf zuerst umgesetzt werden. Die Straßenbauämter arbeiten jeden Tag daran, die Straßen und Wege in unserem Land sicher und zukunftsfest zu machen. Die Kolleginnen und Kollegen leisten ganz wichtige Arbeit für die Mobilität und damit auch für die wirtschaftliche Entwicklung Mecklenburg-Vorpommerns. Mit gezielten Investitionen in die Infrastruktur verbessern wir die Verkehrssicherheit, erneuern unsere Ortsdurchfahrten und bauen das Radwegenetz weiter aus. So schaffen wir attraktive Verkehrswege, von denen alle profitieren, auf dem Weg zur Arbeit oder auch zum Fußballplatz, so Staatssekretärin Jesse. Dabei machte sich die Staatssekretärin unter anderem ein aktuelles Bild von den Ortsdurchfahrten in Warlow, Tröllewitz und Dorf Mecklenburg. Während im Warlow die Planungen laufen und in Tröllewitz derzeit gebaut wird, wurde die Ortsdurchfahrt in Dorf Mecklenburg bereits am 27. August offiziell für den Verkehr freigegeben. Einen weiteren Schwerpunkt bildeten Maßnahmen zur Beseitigung von Unfallhäufungsstellen. Insgesamt wurden 4 Kreuzungen vorgestellt, an denen entweder bereits gebaut wird oder konkrete Planungen laufen. Grundlage für diese Maßnahmen sind die Empfehlungen der Unfallkommissionen.
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